0: Deutschland. Bewölkt an der Nordsee und den Alpen Schauer, teils gewittrig, Tiefstwerte 11 bis 5 Grad. Am Tage örtlich etwas Regen. Die Zeit ist es 2.03 Uhr.
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0: 3 Uhr mit Gabriela Kühne. Aus Europa kommt nach den Attacken aus den USA Unterstützung für den ukrainischen Präsidenten Selenskyj. Von der Bundesregierung hieß es, Deutschland halte an seinem Russlandkurs fest. Aus der NDR-Nachrichtenredaktion Konstanze Semidey.
1: Regierungssprecher Cornelius sagte, die Unterstützung der Ukraine sei ungebrochen. Das Wirtschaftsministerium erklärte, Deutschland stehe zu den EU-Sanktionspaketen und beziehe kein Öl aus Russland. Der britische Premier Burnham telefonierte nach eigenen Angaben mit Selenskyj und vereinbarte ein Treffen. Er kündigte außerdem schärfere Sanktionen gegen Russland an. Hintergrund sind Äußerungen von US-Präsident Trump. Er hatte verlangt, dass Selenskyj als Präsident abgelöst wird. Trump hatte am Freitag mit dem russischen Staatschef Putin vereinbart, dass Moskau wieder Diesel in die USA liefert. Selenskyj hatte das heftig kritisiert.
0: Bei einem erneuten Angriff auf den internationalen Flughafen der saudischen Hauptstadt Riad sind 12 Menschen getötet worden. Die Behörden melden außerdem mehr als 300 Verletzte. Nach Angaben aus Diplomatenkreisen hatte die Houthi-Miliz im Jemen eine Rakete abgefeuert. Der Flugbetrieb wurde eingestellt. Außerdem hat es in der Stadt von Hormuz erneut einen Angriff gegeben. Der britischen Seefahrtsbehörde zufolge ist ein Tanker von einem unbekannten Geschoss getroffen worden. Das Schiff habe Feuer gefangen. In Berlin trifft sich das CDU-Präsidium ab heute zu einer zweitägigen Klausurtagung. Dabei soll es auch um den weiteren Kurs der Partei gehen. Aus Bayern kommt Kritik am Bundeskanzler. Aus der Nachrichtenredaktion Andreas Hein.
2: Der ehemalige bayerische Ministerpräsident und CSU-Vorsitzende Seehofer nutzt ein Interview in der Bild für scharfe Kritik. Dem Kanzler wirft er soziale Kälte vor und Wahlversprechen gebrochen zu haben. Die Union habe eine Senkung der Stromsteuer versprochen, passiert sei nichts. Außerdem brauche es nicht ständig neue Expertenkommissionen, sondern Politiker mit Haltung, zum Beispiel bei der Pflege. Als Kernproblem sieht Seehofer ein grundlegendes Vertrauensdefizit der Bevölkerung gegenüber Kanzler Merz.
0: RB Leipzig hat im Bundesliga-Topspiel gegen Eintracht Frankfurt einen 6:0 Kantersieg gefeiert. Damit springen die Leipziger auf Rang 5. Weiter spielten Augsburg, FC Bayern München 2:2, Hoffenheim, Hamburger SV 2:3, Union Berlin, Elversberg 1:0, Mainz, Leverkusen 3:4 und Paderborn gegen Stuttgart 0:2. Das waren die Nachrichten. Das Wetter in Deutschland. Bewölkt an der Nordsee und den Alpen Schauer 11 bis 5 Grad. Am Tage etwas Regen, im Norden Gewitter, später freundlicher 9 Grad im bayerischen Vogtland bis 17 Grad am Oberrhein. Am Montag wechselhaft mit etwas Sonne, vereinzelt Schauer. Die Zeit, es ist 3:03 Uhr.
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1: Um 4 Uhr mit Gabriela Kühne. Aus Europa kommt nach den Attacken aus den USA Unterstützung für den ukrainischen Präsidenten Selenskyj. Von der Bundesregierung hieß es, Deutschland halte an seinem Russlandkurs fest. Aus der Nachrichtenredaktion Konstanze Semidey.
2: Regierungssprecher Cornelius sagte, die Unterstützung der Ukraine sei ungebrochen. Das Wirtschaftsministerium erklärte, Deutschland stehe zu den EU-Sanktionspaketen und beziehe kein Öl aus Russland. Der britische Premier Burnham telefonierte nach eigenen Angaben mit Selenskyj und vereinbarte ein Treffen. Er kündigte außerdem schärfere Sanktionen gegen Russland an. Hintergrund sind Äußerungen von US-Präsident Trump. Er hatte verlangt, dass Selenskyj als Präsident abgelöst wird. Trump hatte am Freitag mit dem russischen Staatschef Putin vereinbart, dass Moskau wieder Diesel in die USA liefert. Selenskyj hatte das heftig kritisiert.
1: Bei einem erneuten Angriff auf den internationalen Flughafen der saudischen Hauptstadt Riad sind 12 Menschen getötet und mehr als 300 verletzt worden. Saudi-Arabien macht die Houthi-Miliz für den Angriff verantwortlich. Aus der Nachrichtenredaktion Lukas Knauer.
3: Es war bereits der dritte und bislang wohl schwerste Angriff auf den Flughafen Riad in dieser Woche und der tödlichste im Land seit 2015. Unter den 12 Toten befinden sich mehrere Saudis, Staatsbürger aus den USA, Jordanien, Palästina, Syrien, dem Sudan, Ägypten und Bangladesch. Das teilte die zivile Luftfahrtbehörde in Saudi-Arabien mit. Augenzeugen berichteten von einer Explosion und mehreren Verletzten. Der Flughafen wurde vorübergehend geschlossen und alle Flüge umgeleitet.
1: Klageverfahren zu Asylentscheidungen dauern in Deutschland immer länger. Ein Grund für die Entwicklung ist die steigende Zahl von diesen Klagen. Aus einer Regierungsantwort auf eine Frage der linken Abgeordneten Bünger geht hervor, dass die Verfahren im Schnitt mittlerweile mehr als 15 Monate dauern. Der Referenzzeitraum ist das erste Halbjahr 2026. Ein Jahr zuvor waren es 14 Monate. Am längsten warteten Asylsuchende auf eine Entscheidung demnach in Sachsen. Am schnellsten ging es in Rheinland-Pfalz. RB Leipzig hat im Bundesliga-Topspiel gegen Eintracht Frankfurt einen 6:0 Kantersieg gefeiert. Damit springen die Leipziger auf Rang 5. Weiter spielten Augsburg Bayern München 2:2. Hoffenheim, Hamburger SV 2:3, Union Berlin, Elversberg 1:0, Mainz gegen Leverkusen 3:4 und Paderborn gegen Stuttgart 0:2. Das waren die Nachrichten. Das Wetter in Deutschland. Am Tage örtlich Schauer, im Norden Gewitter möglich, später freundlicher bei 9 bis 17 Grad. Und die Zeit, es ist gleich 4:03 Uhr.
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1: Um 5 Uhr mit Gabriela Kühne. Aus Europa kommt nach den Attacken aus den USA Unterstützung für den ukrainischen Präsidenten Selenskyj. Von der Bundesregierung hieß es, Deutschland halte an seinem Russlandkurs fest. Aus der NDR-Nachrichtenredaktion Konstanze Semidey.
2: Regierungssprecher Cornelius sagte, die Unterstützung der Ukraine sei ungebrochen. Das Wirtschaftsministerium erklärte, Deutschland stehe zu den EU-Sanktionspaketen und beziehe kein Öl aus Russland. Der britische Premier Burnham telefonierte nach eigenen Angaben mit Selenskyj und vereinbarte ein Treffen. Er kündigte außerdem schärfere Sanktionen gegen Russland an. Hintergrund sind Äußerungen von US-Präsident Trump. Er hatte verlangt, dass Selenskyj als Präsident abgelöst wird. Trump hatte am Freitag mit dem russischen Staatschef Putin vereinbart, dass Moskau wieder Diesel in die USA liefert. Selenskyj hatte das heftig kritisiert.
1: Bei einem erneuten Angriff auf den internationalen Flughafen der saudischen Hauptstadt Riad sind 12 Menschen getötet und mehr als 300 verletzt worden. Saudi-Arabien macht die Husi-Miliz für den Angriff verantwortlich. Aus der Nachrichtenredaktion Lukas Knauer.
3: Es war bereits der dritte und bislang wohl schwerste Angriff auf den Flughafen Riad in dieser Woche und der tödlichste im Land seit 2015. Unter den 12 Toten befinden sich mehrere Saudis, Staatsbürger aus den USA, Jordanien, Palästina, Syrien, dem Sudan, Ägypten und Bangladesch. Das teilte die zivile Luftfahrtbehörde in Saudi-Arabien mit. Augenzeugen berichteten von einer Explosion und mehreren Verletzten. Der Flughafen wurde vorübergehend geschlossen und alle Flüge umgeleitet.
1: Der frühere CSU-Chef Seehofer kritisiert Bundeskanzler Merz. Seehofer sagte der Bild am Sonntag, durch den Bruch von Wahlversprechen sei ein massiver Glaubwürdigkeitsverlust entstanden. Die Union habe als Sofortprogramm eine Senkung der Stromsteuer versprochen, zu der sei es aber nicht gekommen. Merz' Kritik, wonach die Deutschen zu wenig arbeiten und zu viel krank feiern würden, verletze die Menschen und gehe völlig an der Realität vorbei. Die CDU-Spitze trifft sich heute und morgen zu einer Klausurtagung. Dort soll über den künftigen Parteikurs gesprochen werden. RB Leipzig hat im Bundesliga-Topspiel gegen Eintracht Frankfurt einen 6:0 Kantersieg gefeiert. Damit springen die Leipziger auf Rang 5. Weiter spielten Augsburg FC Bayern München 2:2, Hoffenheim Hamburger SV 2:3, Union Berlin Elversberg 1:0, Mainz Leverkusen 3:4 und Paderborn gegen Stuttgart 0:2. Das waren die Nachrichten. Das Wetter in Deutschland. Am Tage örtlich etwas Regen, im Norden Gewitter möglich, später freundlicher. Maximal 9 Grad im bayerischen Vogtland bis 17 Grad am Oberrhein. Am Montag wechselhaft mit etwas Sonne, vereinzelt Schauer. Es ist 5.03 Uhr.
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1: Um 6 Uhr mit Felix Sprung. Bei einem erneuten Angriff auf den internationalen Flughafen der saudischen Hauptstadt Riad sind 12 Menschen getötet und mehr als 300 verletzt worden. Saudi-Arabien macht die Houthi-Miliz für den Angriff verantwortlich. Aus der NDR-Nachrichtenredaktion Lukas Knauer.
2: Es war bereits der dritte und bislang wohl schwerste Angriff

0: auf den Flughafen Riad in dieser Woche und der tödlichste im Land seit 2015. Unter den 12 Toten befinden sich mehrere Saudis, Staatsbürger aus den USA, Jordanien, Palästina, Syrien, dem Sudan, Ägypten und Bangladesch. Das teilte die zivile Luftfahrtbehörde in Saudi-Arabien mit. Augenzeugen berichteten von einer Explosion und mehreren Verletzten. Der Flughafen wurde vorübergehend geschlossen und alle Flüge umgeleitet.
1: Der ukrainische Außenminister Sibiha hat Forderungen der US-Regierung zurückgewiesen, nach denen Präsident Selenskyj abgelöst werden sollte. Sibiha schrieb auf der Plattform X, Selenskyj habe die Unterstützung der ukrainischen Bevölkerung und die entscheide selbst über die Führung ihres Landes. Auch die Bundesregierung und andere europäische Länder stellten sich demonstrativ hinter Selenskyj. US-Präsident Trump wirft ihm vor, schuld daran zu sein, dass der Ukraine-Krieg nicht beendet werden könne, und forderte Selenskyjs Ablösung. Zuvor hatte sich Trump mit dem russischen Staatschef Putin darauf geeinigt, wieder russischen Diesel in die USA zu importieren. Selenskyj hatte das heftig kritisiert. In Mecklenburg-Vorpommern zeichnet sich eine rot-rot-grüne Regierungsbildung ab. SPD, Linke und Grüne haben beschlossen, morgen Koalitionsverhandlungen aufzunehmen. Bei der Landtagswahl am 20. September war die AfD stärkste Kraft geworden. Mit 32 Sitzen hat sie aber keine Mehrheit im Schweriner Landtag. SPD, Grüne und Linke kommen gemeinsam auf 39 Sitze. Der frühere CSU-Chef Seehofer hat Bundeskanzler Merz kritisiert. Seehofer sagte der Bild am Sonntag, durch den Bruch von Wahlversprechen sei ein massiver Glaubwürdigkeitsverlust entstanden. Die Union habe als Sofortprogramm eine Senkung der Stromsteuer versprochen, zu der sei es aber nicht gekommen. Merz' Kritik, wonach die Deutschen zu wenig arbeiten und zu viel krank feiern würden, verletze die Menschen und gehe völlig an der Realität vorbei. Die CDU-Spitze trifft sich heute und morgen zu einer Klausurtagung. Dort soll über den künftigen Parteikurs gesprochen werden. Im Topspiel der Fußball-Bundesliga hat RB Leipzig nach der Länderspielpause einen Kantersieg gefeiert. Die Sachsen setzten sich gegen Eintracht Frankfurt mit 6:0 durch. Aus der NDR-Sportredaktion Florian Neuhaus.
2: Mann des Abends war der Leipziger Christoph Nkunku. Der Franzose schoss in der ersten Hälfte einen Hattrick. Leipzig springt in der Tabelle auf Rang 5, Frankfurt ist 13. Der FC Bayern kam in Augsburg nicht über ein 2:2 hinaus und kassierte dabei das schnellste Tor der Bundesliga-Geschichte. Nach 8,4 Sekunden traf Robin Fellhauer nach einem Patzer von Manuel Neuer. Außerdem gewann Leverkusen 4:3 in Mainz, Stuttgart mit 2:0 in Paderborn und Union Berlin mit 1:0 gegen Elversberg. Der HSV drehte bei der TSG Hoffenheim das Spiel und siegte Last Minute mit 3:2.
1: Und im Abendspiel der zweiten Liga hat der VfL Wolfsburg in Nürnberg 4:4 gespielt. Davon fielen 3 Tore in der Nachspielzeit. Das waren die Nachrichten. Das Wetter in Norddeutschland. Viele Wolken und gelegentlich Schauer, vereinzelt Gewitter. Später lockert es von Norden her auf. Auch die Sonne zeigt sich mal. Höchstwerte 11 bis 15 Grad, an der See teils Sturmböen. Morgen erneut wolkig, zum Teil länger heiter, aber auch einzelne Schauer möglich, höchstens 13 bis 17 Grad. Und am Dienstag erst freundlich, dann zunehmend bewölkt mit Regen, 14 bis 17 Grad. Es ist 6:04 Uhr.
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1: Um 7 Uhr mit Felix Sprung. In Saudi-Arabien ist der internationale Flughafen der Hauptstadt Riad erneut angegriffen worden. 12 Menschen wurden getötet, mehr als 300 wurden verletzt. Aus der NDR-Nachrichtenredaktion Tabea Panda.
2: Es ist die höchste Opferzahl bei einem Angriff auf Saudi-Arabien seit Beginn des Iran-Kriegs. Saudi-Arabien macht die Houthi-Miliz für den Angriff verantwortlich. Die hatte zuletzt die Attacken auf das Land verstärkt. Seit 2015 führt Saudi-Arabien eine Militärkoalition an, die die international anerkannte Regierung des Jemen im Kampf gegen die Houthi-Miliz unterstützt. Mit Beginn des Iran-Kriegs war der Konflikt wieder aufgeflammt. Der Flughafen in Riad war am Donnerstag bereits angegriffen worden. Nach der Attacke gestern wurde der Betrieb dort eingestellt.
1: Der ukrainische Außenminister Sybiha hat Forderungen der US-Regierung zurückgewiesen, nach denen Präsident Zelensky abgelöst werden sollte. Sybiha schrieb auf der Plattform X, Zelensky habe die Unterstützung

0: Unterstützung der ukrainischen Bevölkerung und die entscheide selbst über die Führung ihres Landes. Auch die Bundesregierung und andere europäische Länder stellten sich demonstrativ hinter Selenskyj. US-Präsident Trump wirft ihm vor, schuld daran zu sein, dass der Ukraine-Krieg nicht beendet werden könne, und forderte Selenskyjs Ablösung. Zuvor hatte sich Trump mit dem russischen Staatschef Putin darauf geeinigt, wieder russischen Diesel in die USA zu importieren. Selenskyj hatte das heftig kritisiert. Die CDU-Spitze berät heute und morgen über ihr weiteres Vorgehen. Im Mittelpunkt steht dabei der Reformkurs der Bundesregierung. Unter anderem der hessische Ministerpräsident Rhein forderte seine Partei im Vorfeld des Treffens auf, sich stärker um Themen wie Lebenshaltungskosten, Sicherheit und Arbeitsplätze zu kümmern. Hintergrund ist das schlechte Abschneiden der Partei bei den vergangenen drei Landtagswahlen. Sowohl in Mecklenburg-Vorpommern als auch in Berlin und Sachsen-Anhalt hatte die CDU empfindliche Niederlagen kassiert. In Mecklenburg-Vorpommern stehen die Zeichen auf Rot-Rot-Grün. SPD, Linke und jetzt auch die Grünen haben beschlossen, Koalitionsverhandlungen für das erste Dreierbündnis in der Geschichte des Bundeslandes aufzunehmen. Aus der Nachrichtenredaktion Christopher Glaube.
1: Die Verhandlungen sollen am Montag beginnen. Vorausgegangen waren zweiwöchige Sondierungsgespräche. Teilnehmer seien die SPD-Landeschefin und Ministerpräsidentin Schwesig, Linken-Landeschef Herbst und Grünen-Landeschefin Müller. Über die Posten der Minister solle ganz zum Schluss gesprochen werden, betonte Schwesig. Bei der Landtagswahl am 20. September war die AfD stärkste Kraft geworden. Mit 32 Sitzen hat sie jedoch keine Mehrheit im Schweriner Landtag mit seinen insgesamt 71 Abgeordneten.
0: Im Topspiel der Fußball-Bundesliga hat RB Leipzig nach der Länderspielpause einen Kantersieg gefeiert. Die Sachsen setzten sich gegen Eintracht Frankfurt mit 6:0 durch. Aus der NDR-Sportredaktion Florian Neuhaus.
2: Mann des Abends war der Leipziger Christopher Nkunku. Der Franzose schoss in der ersten Hälfte einen Hattrick. Leipzig springt in der Tabelle auf Rang 5, Frankfurt ist 13. Der FC Bayern kam in Augsburg nicht über ein 2:2 hinaus und kassierte dabei das schnellste Tor der Bundesliga-Geschichte. Nach 8,4 Sekunden traf Robin Fellhauer nach einem Patzer von Manuel Neuer. Außerdem gewann Leverkusen 4:3 in Mainz, Stuttgart mit 2:0 in Paderborn und Union Berlin mit 1:0 gegen Elversberg. Der HSV drehte bei der TSG Hoffenheim das Spiel und siegte Last Minute mit 3:2.
0: Das waren die Nachrichten. Das Wetter in Norddeutschland, viele Wolken und gelegentlich Schauer, vereinzelt Gewitter. Später lockert es von Norden her auf. Auch die Sonne zeigt sich mal. Höchstwerte 11 bis 15 Grad, an der See teils Sturmböen. Morgen erneut wolkig, zum Teil länger heiter, aber auch einzelne Schauer möglich. Höchstens 13 bis 17 Grad. Es ist 7:04 Uhr.
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1: Um 8 Uhr mit Felix Sprung. In Saudi-Arabien ist der internationale Flughafen der Hauptstadt Riad erneut angegriffen worden. 12 Menschen wurden getötet, mehr als 300 wurden verletzt. Aus der NDR-Nachrichtenredaktion Tabea Panda.
2: Es ist die höchste Opferzahl bei einem Angriff auf Saudi-Arabien seit Beginn des Iran-Kriegs. Saudi-Arabien macht die Houthi-Miliz für den Angriff verantwortlich. Die hatte zuletzt die Attacken auf das Land verstärkt. Seit 2015 führt Saudi-Arabien eine Militärkoalition an, die die international anerkannte Regierung des Jemen im Kampf gegen die Houthi-Miliz unterstützt. Mit Beginn des Iran-Kriegs war der Konflikt wieder aufgeflammt. Der Flughafen in Riad war am Donnerstag bereits angegriffen worden. Nach der Attacke gestern wurde der Betrieb dort eingestellt.
1: Der ukrainische Außenminister Sybiha hat Forderungen der US-Regierung zurückgewiesen, nach denen Präsident Zelensky abgelöst werden sollte. Sybiha schrieb auf der Plattform X, Zelensky habe die Unterstützung der ukrainischen Bevölkerung und die entscheide selbst über die Führung ihres Landes. Auch die Bundesregierung und andere europäische Länder stellten sich demonstrativ hinter Zelensky. US-Präsident Trump wirft ihm vor, schuld daran zu sein, dass der Ukraine-Krieg nicht beendet werden könne, und forderte Selenskys Ablösung. Zuvor hatte sich Trump mit dem russischen Staatschef Putin darauf geeinigt, wieder russischen Diesel in die USA zu importieren. Selensky hatte das heftig kritisiert. In Mecklenburg-Vorpommern stehen die Zeichen auf Rot-Rot-Grün. SPD, Linke und jetzt auch

0: Die Grünen haben beschlossen, Koalitionsverhandlungen für das erste Dreierbündnis in der Geschichte des Bundeslandes aufzunehmen. Aus der NDR-Nachrichtenredaktion Christopher Glaube.
1: Die Verhandlungen sollen am Montag beginnen. Vorausgegangen waren zweiwöchige Sondierungsgespräche. Teilnehmer seien die SPD-Landeschefin und Ministerpräsidentin Schwesig, Linken-Landeschef Herbst und Grünen-Landeschefin Müller. Über die Posten der Minister solle ganz zum Schluss gesprochen werden, betonte Schwesig. Bei der Landtagswahl am 20. September war die AfD stärkste Kraft geworden. Mit 32 Sitzen hat sie jedoch keine Mehrheit im Schweriner Landtag mit seinen insgesamt 71 Abgeordneten.
0: Der britisch-französische Autor und Jurist Philippe Sands wird heute mit dem Friedenspreis des deutschen Buchhandels ausgezeichnet. Zur Begründung hieß es vom Börsenverein des deutschen Buchhandels, trotz wachsender Widerstände trete Sands unermüdlich für Menschenrechte ein und ringe um Gerechtigkeit und Verständigung. Der Friedenspreis ist einer der bedeutendsten Kulturpreise Deutschlands und ist mit 25.000 Euro dotiert. Die Verleihung findet zum Abschluss der Frankfurter Buchmesse in der Paulskirche statt. In der Fußball-Bundesliga hat RB Leipzig das Topspiel deutlich gewonnen. Gegen Eintracht Frankfurt setzten sich die Sachsen mit 6:0 durch. Vorher hatte der Hamburger SV seinen ersten Auswärtssieg der Saison gefeiert mit einem 3:2 in Hoffenheim. Aus der NDR-Sportredaktion Florian Neuhaus.
2: Zum Matchwinner wurde Miro Muheim mit seinem Treffer in der 4. Minute der Nachspielzeit. Noch spannender machte es der VfL Wolfsburg im Abendspiel der 2. Liga. Beim 4:4 in Nürnberg fielen allein 3 Tore in der Nachspielzeit. In der Tabelle hilft das Unentschieden den Wölfen nicht weiter. Als Fünfter haben sie weiter 5 Punkte Rückstand zu den Aufstiegsrängen. Zumindest auf den 2. Saisonsieg hofft heute der FC St. Pauli. Gegner ist am Millerntor der Karlsruher SC.
0: Das waren die Nachrichten. Das Wetter in Norddeutschland. Viele Wolken und gelegentlich Schauer, vereinzelt Gewitter. Später von Norden her freundlicher. Höchstwerte 11 bis 15 Grad, an der See teils Sturmböen. Morgen erneut wolkig, zum Teil länger heiter und nur noch einzelne Schauer, höchstens 13 bis 17 Grad. Am Dienstag 14 bis 17 Grad. Es ist 8:04 Uhr.
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1: Um 9 Uhr mit Felix Sprung. In Saudi-Arabien ist der internationale Flughafen der Hauptstadt Riad erneut angegriffen worden. 12 Menschen wurden getötet, mehr als 300 wurden verletzt. Aus der NDR-Nachrichtenredaktion Tabea Panda.
2: Es ist die höchste Opferzahl bei einem Angriff auf Saudi-Arabien seit Beginn des Irankriegs. Saudi-Arabien macht die Houthi-Miliz für den Angriff verantwortlich. Die hatte zuletzt die Attacken auf das Land verstärkt. Seit 2015 führt Saudi-Arabien eine Militärkoalition an, die die international anerkannte Regierung des Jemen im Kampf gegen die Houthi-Miliz unterstützt. Mit Beginn des Irankriegs war der Konflikt wieder aufgeflammt. Der Flughafen in Riad war am Donnerstag bereits angegriffen worden. Nach der Attacke gestern wurde der Betrieb dort eingestellt.
1: Im Streit mit US-Präsident Trump bekommt der ukrainische Staatschef Selenskyj Rückendeckung aus der eigenen Regierung. Außenminister Sibiha wies die Forderung Trumps zurück, die Ukraine solle sich einen Präsidenten suchen, der zu Verhandlungen mit Russland bereit sei. Aus der NDR-Nachrichtenredaktion Jonas Valentin Weber.
3: Selenskyj werde von den Menschen in der Ukraine unterstützt und die entschieden selbst darüber, wer das Land führe, so Sibiha. Vorher hatte sich schon die Bundesregierung solidarisch mit Selenskyj gezeigt, genauso wie der britische Premier Burnham. Trumps Forderung nach einer Ablösung des ukrainischen Präsidenten steht offenbar im Zusammenhang mit einer weiteren Annäherung an Russland. Nach einem Gespräch mit Russlands Präsidenten Putin hatte Trump angekündigt, wieder russischen Diesel in die USA importieren zu lassen. Selenskyj reagierte mit heftiger Kritik und sprach von einer Investition in den Krieg.
1: Die CDU-Spitze berät heute und morgen über ihr weiteres Vorgehen. Im Mittelpunkt steht dabei der Reformkurs der Bundesregierung. Unter anderem der hessische Ministerpräsident Rhein forderte seine Partei im Vorfeld des Treffens auf, sich stärker um Themen wie Lebenshaltungskosten, Sicherheit und Arbeitsplätze zu kümmern. Hintergrund ist das schlechte Abschneiden der Partei bei den vergangenen 3 Landtagswahlen. Sowohl in Mecklenburg-Vorpommern als auch in Berlin und Sachsen-Anhalt hatte die CDU empfindliche Niederlagen kassiert.

0: passiert. In Mecklenburg-Vorpommern zeichnet sich eine rot-rot-grüne Regierungsbildung ab. SPD, Linke und Grüne haben beschlossen, am Montag Koalitionsverhandlungen aufzunehmen. SPD-Landeschefin und Ministerpräsidentin Schwesig, Linken-Landeschef Herbst und Grünen-Landeschefin Müller wollen die Gespräche führen. Vorangegangen waren zweiwöchige Sondierungen. Bei der Landtagswahl am 20. September war die AfD stärkste Kraft geworden. Mit 32 Sitzen hat sie aber keine Mehrheit im Schweriner Landtag. SPD, Grüne und Linke kommen gemeinsam auf 39 Sitze. In der Fußball-Bundesliga hat RB Leipzig das Topspiel deutlich gewonnen. Gegen Eintracht Frankfurt setzten sich die Sachsen mit 6:0 durch. Vorher hatte der Hamburger SV seinen ersten Auswärtssieg der Saison gefeiert mit einem 3:2 in Hoffenheim. Aus der NDR-Sportredaktion Florian Neuhaus.
1: Zum Matchwinner wurde Miro Muheim mit seinem Treffer in der 4. Minute der Nachspielzeit. Noch spannender machte es der VfL Wolfsburg im Abendspiel der 2. Liga. Beim 4:4 in Nürnberg fielen allein 3 Tore in der Nachspielzeit. In der Tabelle hilft das Unentschieden den Wölfen nicht weiter. Als Fünfter haben sie weiter 5 Punkte Rückstand zu den Aufstiegsrängen. Zumindest auf den 2. Saisonsieg hofft heute der FC St. Pauli. Gegner ist am Millerntor der Karlsruher SC.
0: Das waren die Nachrichten. Das Wetter in Norddeutschland. Viele Wolken und gelegentlich Schauer, vereinzelt Gewitter, später von Norden her freundlicher. Höchstwerte 11 bis 15 Grad, an der See teils Sturmböen. Morgen erneut wolkig, zum Teil länger heiter und nur noch einzelne Schauer, höchstens 13 bis 17 Grad. Am Dienstag von Westen her wolkig und aufkommender schauerartiger Regen, 14 bis 17 Grad. Es ist 9.04 Uhr.
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1: Um 10 Uhr mit Felix Sprung. Beim bislang schwersten Angriff auf den Flughafen der saudischen Hauptstadt Riad sind 12 Menschen gestorben. Mehr als 300 wurden verletzt. Mehrere Schwerverletzte schweben noch in Lebensgefahr. Aus Kairo Anna Osius.
2: Die Rakete schlug unmittelbar in einen Passagierterminal des King Khalid Flughafens in Riad ein und traf die Reisenden an einem Abfluggate. Augenzeugen berichten von Panik am Flughafen und unzähligen Opfern. Dutzende Krankenwagen eilten zum Flughafen. Der Flugbetrieb wurde vollständig eingestellt. Das von Saudi-Arabien angeführte Militärbündnis macht die Husi-Miliz aus dem Jemen für die jüngste Attacke auf den Flughafen verantwortlich. Es handele sich um ein Kriegsverbrechen, hieß es. US-Präsident Trump reagierte entsetzt. Der Angriff sei furchtbar und inakzeptabel, erklärte er. Eine mögliche Beteiligung der USA im Kampf gegen die Husi schloss Trump nicht aus.
1: Der ukrainische Außenminister Sibiha hat Forderungen der US-Regierung zurückgewiesen, nach denen Präsident Selenskyj abgelöst werden sollte. Sibiha schrieb auf der Plattform X, Selenskyj habe die Unterstützung der ukrainischen Bevölkerung und die entscheide selbst über die Führung ihres Landes. Auch die Bundesregierung und andere europäische Länder stellten sich demonstrativ hinter Selenskyj. US-Präsident Trump wirft ihm vor, schuld daran zu sein, dass der Ukraine-Krieg nicht beendet werden könne. Zuvor hatte sich Trump mit dem russischen Staatschef Putin darauf geeinigt, wieder russischen Diesel in die USA zu importieren. Selenskyj hatte das heftig kritisiert. Die CDU-Spitze berät heute und morgen über ihr weiteres Vorgehen. Im Mittelpunkt steht dabei der Reformkurs der Bundesregierung. Unter anderem der hessische Ministerpräsident Rhein forderte seine Partei im Vorfeld des Treffens auf, sich stärker um Themen wie Lebenshaltungskosten, Sicherheit und Arbeitsplätze zu kümmern. Hintergrund ist das schlechte Abschneiden der Partei bei den vergangenen 3 Landtagswahlen. Sowohl in Mecklenburg-Vorpommern als auch in Berlin und Sachsen-Anhalt hatte die CDU empfindliche Niederlagen kassiert. In Mecklenburg-Vorpommern wollen SPD, Linke und Grüne morgen Koalitionsverhandlungen aufnehmen. Vorausgegangen sind 2-wöchige Sondierungen. Aus Schwerin Thomas Potapski.
3: Morgen Nachmittag wollen Ministerpräsidentin Schwesig, Linken-Chef Herbst und Grünen-Chefin Müller den Auftakt gemeinsam vorstellen. Danach geht es in 7 Arbeitsgruppen an die Einzelheiten. Von Finanzen über Bildung bis Klimaschutz. Einiges ist schon vereinbart. Die Kita soll beitragsfrei bleiben. Alle Krankenhausstandorte sollen erhalten werden. Über Ministerposten dagegen soll erst ganz am Ende gesprochen werden. Viel Zeit bleibt nicht. Spätestens am 17. November muss der Landtag die Regierungschefin oder den Regierungschef

0: wählen. Schwesig will im Amt bleiben.
1: In der Fußball-Bundesliga hat RB Leipzig das Topspiel deutlich gewonnen. Gegen Eintracht Frankfurt setzten sich die Sachsen mit 6:0 durch. Vorher hatte der Hamburger SV seinen ersten Auswärtssieg der Saison gefeiert mit einem 3:2 in Hoffenheim. Aus der NDR-Sportredaktion Florian Neuhaus.
2: Zum Matchwinner wurde Miro Muheim mit seinem Treffer in der 4. Minute der Nachspielzeit. Noch spannender machte es der VfL Wolfsburg im Abendspiel der 2. Liga. Beim 4:4 in Nürnberg fielen allein 3 Tore in der Nachspielzeit. In der Tabelle hilft das Unentschieden den Wölfen nicht weiter. Als Fünfter haben sie weiter 5 Punkte Rückstand zu den Aufstiegsrängen. Zumindest auf den 2. Saisonsieg hofft heute der FC St. Pauli. Gegner ist am Millerntor der Karlsruher SC.
1: Das waren die Nachrichten. Das Wetter in Norddeutschland, viele Wolken und gelegentlich Schauer, vereinzelt Gewitter, später von Norden her freundlicher, Höchstwerte 11 bis 15 Grad, an der See teils Sturmböen. Morgen erneut wolkig, zum Teil länger heiter und nur noch einzelne Schauer, höchstens 13 bis 17 Grad und am Dienstag von Westen her wolkig und aufkommender schauerartiger Regen 14 bis 17 Grad. Es ist 10:04 Uhr.
3: 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Haubolds Soloalbum.
4: Schön, Sie wieder bei mir zu haben. It was the

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1: Ja, immer an der Kante zwischen Folk und Indie. Der Schotte James Yorkson war das. Falls seine exzellenten Songs, finde ich zumindest, bislang an ihren Ohren ungehört vorbeigeschrammt sein sollten, kein Problem, sie haben bald Gelegenheit, das Oeuvre von James Yorkson mittels eines fein sortierten Best-of-Albums kennenzulernen. La Magnifica heißt diese Retrospektive, auf dem sie frühe Songs von Yorkson mit den Athletes genauso finden wie seine Experimente mit dem Trio Yorkson, Thorn, Kahn und den schwedischen Kooperationen der letzten Jahre. Nigelnagelneues ist auf La Magnifica auch drauf, wenn natürlich überschaubar. Einen der zwei Songs hörten wir gerade, nämlich Hard Times of Old Edinburgh, so der Titel. Hier ist der Schotte gleich noch einmal. Oshawa Song, ein Track aus dem 2006er Album The Year of Leopard. Noch einmal für Sie, für mich, James Yorkson.
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Sam Amadon und das Kronos Quartett in Howbolds Soloalbum. Letzterer Vierer aus San Francisco hat übrigens seit den letzten zwei Jahren, seit 2024, wieder mal zwei hochspannende Veröffentlichungen vorgelegt. Ich wusste es nicht. Künstlerisch erwartbar überdurchschnittlich sollen sie sein. Outer Spaceways Incorporated, Kronos and Friends meet Sun Ra, heißt der eine Longplayer, der andere Glorious Mahalia. Der ist Anfang April erschienen und ist laut Presse ein meisterhaft chamäleonhaftes Mahalia Jackson Tribute-Album. Würde mich auch wundern, wenn nicht.

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1: Na, da wären die Ohren schon spitz bei dieser schönen, vor allem geschmeidigen Stimme. Das ging mir auch so, als ich diesen Song vor ein paar Wochen zum ersten Mal gehört habe. Die gehört Aaron Stoniejulo, alias Aaron, der vor drei Wochen mit Too Close for Running sein, wie er es nennt, Vintage-Pop-Debüt in Albumlänge vorgelegt hat. Darauf eine wirklich faszinierend filigran gearbeitete Melange aus Great American Songbook, aus klassischer Romantik und Impressionismus und Indie-Pop. Ich denke, Jimmy Cullum wird es mit Interesse gehört haben.

Neues aus dem Hause Domino Records, wo der eben gehörte Alex Bray Anfang des Jahres einen Albumvertrag unterschreiben konnte. Auch von dieser Stelle herzlichen Glückwunsch. Seine Antrittsgeschenke im Londoner Domino House lassen sich mit den Singles Unspoken und Chocolate nicht nur gut hören, sondern auch, wir konnten uns soeben überzeugen, sehr gut schmecken.

So, nun wieder ein bisschen mehr Tempo in Howards Soloalbum. Diese Acid Jazz Helden alter Tage feierten vor 2 Jahren auch mit diesem Titel ein formidables Comeback. Seitdem sind sogar 2 neue Alben erschienen. Man kann damit sagen, sie sind wirklich, wirklich zurück. Galliano.

In einer Woche auf dem Album Interstellar Bedroom. Immer und immer wieder zu hören, wenn Sie wollen. Vio, ein Song vom argentinischen, in Berlin lebenden Musiker Sergio Turralis, dessen aktuelle Studioarbeiten kein geringerer als Tom Hessler, alias der Assistent, produziert hat. Er war es übrigens auch, der den Straßenmusiker Turralis für dieses Projekt entdeckt und auch gefördert hat. Rundum tolle Sache.

schon mal ein bisschen vorhören für das neue Album von Steven Wilson, in Howards Solo-Album, auf dem man übrigens laut Wilson wieder mehr die sprichwörtlichen Daumenabdrücke hören soll. Mit Fokus auf menschliche Gesten und echte Macken, die sich nicht rein digital per Software erzeugen lassen. Ja, und so führt uns der Londoner mit seinem 9. am 6. November erscheinenden Werk Requiem for a Village in ein unheimliches Dorf abseits der Moderne, jenseits von Raum und Zeit. So zumindest der Kompositeur und Musiker Steven Wilson.

zweimal Lars Danielsson und Akemia, dem mittlerweile fünften Album von Danielssons renommierten Projekt Liberetto, im April bei Danielssons Hauslabel Act erschienen. Darauf wieder einmal alte Danielsson-Vertraute zu hören, wie Magnus Öström und Arve Henriksen. Damit ist auch diese Soloalbumstunde schon fast zu Ende. Ich hoffe, Sie haben sich alles andere als gelangweilt. Wir hören uns, so Sie Lust verspüren, in zwei Wochen wieder. Sie wissen, alle Soloalben können Sie nachhören, online und sogar per App. Genießen Sie die restlichen Oktobertage. Auf ein Wiederhören freut sich ganz doll Hendrik Haubold.

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1: Um 11 Uhr mit Felix Sprung. Bei einem Angriff auf den internationalen Flughafen der saudischen Hauptstadt Riad sind 12 Menschen getötet worden. Mehr als 300 Menschen wurden verletzt. Saudi-Arabien macht die Houthi-Miliz für den Angriff verantwortlich. Aus der NDR-Nachrichtenredaktion Tabea Panda.
2: Ein Sprecher der von Saudi-Arabien angeführten Militärkoalition erklärte, der Angriff auf eines der Passagierterminals sei ein Kriegsverbrechen. Er kündigte eine entschiedene Reaktion an. UN-Generalsekretär Guterres sagte, er sei zutiefst schockiert und forderte Attacken auf Zivilisten und zivile Infrastruktur sofort einzustellen. US-Präsident Trump kündigte auf Nachfrage an, zu prüfen, ob die USA die Militärkoalition im Jemen unterstützen. Seit 2015 führt Saudi-Arabien eine Militärkoalition an, die die international anerkannte Regierung des Jemen im Kampf gegen die Houthi-Miliz unterstützt.
1: Nach erneut heftiger Kritik von US-Präsident Trump bekommt der ukrainische Staatschef Selenskyj Unterstützung aus den eigenen Reihen. Der ukrainische Außenminister Sebiha wies die Forderung Trumps nach einem Führungswechsel in Kiew zurück. Die Bevölkerung stehe hinter Selenskyj, so Sebiha in den sozialen Medien. Auch die Bundesregierung stellte sich auf die Seite des ukrainischen Präsidenten. Trump wirft Selenskyj vor, dafür verantwortlich zu sein, dass der Ukraine-Krieg nicht beendet werde. Zuvor hatte sich der US-Präsident mit Kreml-Chef Putin darauf geeinigt, wieder russischen Diesel in die USA zu importieren. Selenskyj hatte den Schritt massiv kritisiert. Heute und morgen berät das CDU-Präsidium bei einer Klausur über das weitere Vorgehen. Die Partei müsse auf die jüngsten Wahlergebnisse reagieren, sagte der niedersächsische CDU-Landesvorsitzende Lechner auf NDR Info. Es brauche Änderungen in der Politik.
3: Ich bin ziemlich überzeugt davon, dass die Reformen richtig sind. Aber sie müssen verbunden werden, auch mit entlastenden Maßnahmen, weil das Leben für viele, viele Menschen zu teuer geworden ist. Die Energiepreise, die Nahrungsmittel. Wir nehmen als Staat fast 50% des Bruttos weg. Und das sind Themen, da war die CDU immer stark drauf. Und um die müssen wir uns stärker kümmern.
1: Der niedersächsische CDU-Chef Lechner auf NDR Info. Zum Weltmädchentag will die Kinderschutzorganisation Plan International heute auch im Norden auf die Rechte von Mädchen aufmerksam machen. Zu diesem Zweck sollen am Abend bekannte Gebäude und Wahrzeichen pinkfarben leuchten. In Hamburg etwa das Rathaus Altona, in Niedersachsen die VW-Autotürme in Wolfsburg und in Schleswig-Holstein das Holstentor in Lübeck. Plan International will mit der Aktion nach eigenen Angaben daran erinnern, wie wichtig es ist, dass Mädchen weltweit Zugang zu Bildung, Schutz und medizinischer Versorgung erhalten. In der Frankfurter Paulskirche wird zur Stunde der Friedenspreis des deutschen Buchhandels verliehen. Die Auszeichnung geht an den französisch-britischen Autor und Menschenrechtsanwalt Philippe Sands. Aus Frankfurt am Main Lars Hofmann.
4: Sands setze sich für Gerechtigkeit und Frieden ein. Er verteidige beharrlich das Völkerrecht. So begründet der Vorsteher des Börsenvereins des Buchhandels Sebastian Gugolz die Entscheidung. Als Friedenspreisträger steht Sands

0: in einer Reihe unter anderem mit Albert Schweitzer, Astrid Lindgren, Jürgen Habermas und Salman Rushdie. Seit 1950 wird der Friedenspreis vergeben. Er bildet den feierlichen Höhepunkt und Abschluss der Buchmesse und ist mit insgesamt 25.000 Euro dotiert.
1: Das waren die Nachrichten. Das Wetter in Norddeutschland. Viele Wolken und gelegentlich Schauer, vereinzelt Gewitter, später von Norden her freundlicher. Höchstwerte 11 bis 15 Grad, an der See teils Sturmböen. Morgen erneut wolkig, zum Teil länger heiter und nur noch einzelne Schauer, höchstens 13 bis 17 Grad. Es ist 11.04 Uhr.
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1: Um 12 Uhr mit Milat Kupay. Bei einem Angriff auf den internationalen Flughafen der saudischen Hauptstadt Riad sind 12 Menschen getötet worden. Mehr als 300 Menschen wurden verletzt. Saudi-Arabien macht die Houthi-Miliz für den Angriff verantwortlich. Aus der NDR-Nachrichtenredaktion Tabea Panda.
2: Ein Sprecher der von Saudi-Arabien angeführten Militärkoalition erklärte, der Angriff auf eines der Passagierterminals sei ein Kriegsverbrechen. Er kündigte eine entschiedene Reaktion an. UN-Generalsekretär Guterres sagte, er sei zutiefst schockiert und forderte Attacken auf Zivilisten und zivile Infrastruktur sofort einzustellen. US-Präsident Trump kündigte auf Nachfrage an, zu prüfen, ob die USA die Militärkoalition im Jemen unterstützen. Seit 2015 führt Saudi-Arabien eine Militärkoalition an, die die international anerkannte Regierung des Jemen im Kampf gegen die Houthi-Miliz unterstützt.
1: Das CDU-Präsidium trifft sich heute und morgen zu einer Klausur. Dabei soll es unter anderem über den zukünftigen Kurs der Partei gehen. Aus Berlin, Sabine Henkel.
3: Mehrere Präsidiumsmitglieder haben im Vorfeld der Klausur erklärt, dass sie über die politische Ausrichtung der CDU diskutieren wollen. Dabei sollen die Alltagsprobleme der Bürger und Bürgerinnen im Mittelpunkt stehen, Lebenshaltungskosten, die gestiegen sind, nannte Thüringens Ministerpräsident Mario Vogt. Auch Boris Rhein, CDU-Regierungschef in Hessen, will mit Friedrich Merz und der CDU-Spitze darüber nachdenken, was die Bundesregierung tun kann, damit das Leben der Leute wieder bezahlbar wird. Auf der Klausur, die bis morgen geht, soll auch über grundsätzliche Fragen für die Partei gesprochen werden. Etwa wie die CDU zur AfD steht.
1: In Teilen Norddeutschlands gibt es offenbar immer noch zu wenig Schutzplätze für Frauen, die Opfer von Gewalt werden. Der Landesfrauenrat Mecklenburg-Vorpommern beklagt, schutzsuchende Frauen müssten regelmäßig abgewiesen werden, weil kein Zimmer frei ist. Zwar seien in den landesweit 9 Einrichtungen aktuell 153 Plätze erfasst, diese Zahl beinhalte aber auch Betten für Kinder. In Schleswig-Holstein besteht laut Sozialministerium ein zusätzlicher Bedarf von 200 Plätzen. Diese Zahl solle in den kommenden 5 Jahren erreicht werden. Die USA haben mit einem Luftangriff ein ziviles Frachtschiff daran gehindert, unerlaubt durch die Straße von Hormuz zu fahren. Verletzte an Bord des Schiffes habe es nicht gegeben, hieß es. Aus Istanbul Christian Buttgereit.
4: Nach Darstellung des US-Kommandos CENTCOM hat ein US-Kampfjet das Heck des Frachtschiffes getroffen und gezielt den Antrieb lahmgelegt. Der Frachter habe aus einem iranischen Hafen kommend versucht, die Seeblockade zu durchbrechen und Warnungen ignoriert, heißt es. Den Angaben zufolge fuhr das Schiff unter der Flagge Panamas. Der iranische Außenminister warnt unterdessen vor langfristigen Umweltschäden durch militärische Angriffe. Araghchi sagte auf einer Konferenz in Teheran, die Vernichtung der Vegetation und der Ökosysteme könne noch Jahre oder sogar Jahrzehnte nach dem Ende der Kampfhandlungen andauern.
1: Der britisch-französische Völkerrechtler und Schriftsteller Philippe Sains hat in der Frankfurter Paulskirche den Friedensnobelpreis des deutschen Buchhandels überreicht bekommen. Der Jurist sei ein Autor und Humanist, der trotz wachsender Widerstände unermüdlich für Menschenrechte eintrete und um Gerechtigkeit und Verständigung ringe, hieß es zur Begründung. Sains ist Experte für internationales Recht und wirkt etwa am Internationalen Gerichtshof in Den Haag. Das waren die Nachrichten. Das Wetter in Norddeutschland. Zeitweise Auflockerungen, auch Schauer oder einzelne Gewitter, Höchstwerte 11 bis 15 Grad. Nachts fast überall trocken, vereinzelt Regen, teilweise neblig. Tiefstwerte 11 Grad auf Sylt bis 5 Grad in Friedrichstadt, örtlich etwas kühler. Morgen zeitweise freundlich, oft bleibt es trocken bei 13 bis 17 Grad. Es ist 13.04 Uhr.
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1: Um 13 Uhr mit Milat Kupay. Das CDU-Präsidium kommt zur Stunde zu einer zweitägigen Klausur zusammen. Dabei soll es unter anderem um den zukünftigen Kurs der Partei gehen. Aus Berlin, Sabine Henkel.
2: Mehrere Präsidiumsmitglieder haben im Vorfeld der Klausur erklärt, dass sie über die politische Ausrichtung der CDU diskutieren wollen. Dabei sollen die Alltagsprobleme der Bürger und Bürgerinnen im Mittelpunkt stehen, Lebenshaltungskosten, die gestiegen sind, nannte Thüringens Ministerpräsident Mario Vogt. Auch Boris Rhein, CDU-Regierungschef in Hessen, will mit Friedrich Merz und der CDU-Spitze darüber nachdenken, was die Bundesregierung tun kann, damit das Leben der Leute wieder bezahlbar wird. Auf der Klausur, die bis morgen geht, soll auch über grundsätzliche Fragen für die Partei gesprochen werden. Etwa wie die CDU zur AfD steht.
1: EU-Kommissionspräsidentin von der Leyen hat den Angriff auf den Flughafen der saudi-arabischen Hauptstadt Riad als gefährliche Eskalation verurteilt. Sie forderte die vom Iran unterstützte Houthi-Miliz auf, ihre Attacken auf zivile Ziele zu beenden. Sie trieben die Region in eine Spirale der Gewalt und destabilisierten wichtige Transport- und Energieknotenpunkte. Auch die EU-Außenbeauftragte Kallas verurteilte den Angriff als fürchterlichen Terrorakt, für den es keine Rechtfertigung gebe. Ähnlich äußerte sich UN-Generalsekretär Guterres. Bei dem Angriff waren nach saudischen Angaben 12 Menschen getötet und mehr als 300 verletzt worden. Der ukrainische Präsident Zelensky bekommt Rückendeckung von Regierung und Opposition in Kiew, nachdem US-Präsident Trump seine Absetzung gefordert hatte. Im Kreml werden Trumps Äußerungen dagegen positiv bewertet. Einzelheiten von Björn Blaschke.
3: Der Wirtschaftsberater von Kreml-Chef Wladimir Putin, Kirill Dmitriev, sieht Trumps Forderung nach einem neuen Präsidenten für die Ukraine als wegweisend. Die staatliche russische Nachrichtenagentur TASS zitiert Dmitriev mit den Worten: Präsident Trump schließt sich der Meinung an, dass die Ukraine eine Führung braucht, die wirklich auf Frieden ausgerichtet ist und nicht darauf aus ist, Krieg zu schüren wie Zelensky. Dass das politische Moskau nach Trumps jüngsten Äußerungen jubeln würde, ist wenig überraschend, da sich der US-Präsident einmal mehr mit Putin gemein macht.
1: In Polen soll es möglicherweise Pläne für einen Anschlag auf Regierungschef Tusk und Verteidigungsminister Kosiniak-Kamysz gegeben haben. Eine Sprecherin des Innenministeriums in Warschau teilte mit, die Polizei habe entsprechende Hinweise erhalten. Es sei eine Krisensitzung von Sicherheitsdiensten, Polizei und Vertretern des Innenministeriums angesetzt worden. Zu den Hintergründen ist noch nichts bekannt. Der britisch-französische Jurist und Autor Philippe Sands hat heute in der Frankfurter Paulskirche den Friedenspreis des deutschen Buchhandels erhalten. Die Jury würdigte mit der Auszeichnung nach eigenen Angaben seinen unermüdlichen Einsatz für Gerechtigkeit, Frieden und das Völkerrecht. Aus Frankfurt am Main, Anne Basak.
4: Philippe Sands hat eine Rede gegen das Schweigen gehalten, gegen das Schweigen zu Gewalt, Unterdrückung, Kriegsverbrechen. Der 65-Jährige, der sich seit langem als Völkerrechtler und Autor für die Menschenrechte einsetzt, forderte insbesondere Deutschland auf, lauter zu werden, und zwar in Bezug auf Israel und die Gewalt gegen die Palästinenser. Die Debatte über den Begriff Völkermord nannte Sands ein nutzloses Ablenkungsmanöver. Verbrechen müssten angeprangert werden und diejenigen, die dies tun, dürften nicht bestraft werden.
1: Das waren die Nachrichten. Und das Wetter in Norddeutschland. Zeitweise Auflockerungen, auch Schauer oder einzelne Gewitter. Die Höchstwerte erreichen 11 bis 15 Grad. Und die Zeit, es ist 13.04 Uhr.
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0: Umfragewerte sucht die Partei einen Weg aus der Krise. Aus Berlin, Sabine Henkel.
1: CDU-Generalsekretärin Franziska Hoppermann erklärte die Klausur zu einem Prozessauftakt. In diesem will die CDU zu alter Stärke zurückkommen. Die Ergebnisse der Landtagswahlen im Osten bezeichnete Hoppermann als Warnsignale. Die CDU ist in Mecklenburg-Vorpommern an der 5%-Hürde gescheitert und in Berlin und Sachsen-Anhalt hat sie weniger Stimmen bekommen als die Linke bzw. die AfD. Das Präsidium der CDU trifft sich heute und morgen, um zu überlegen, wie sie die Menschen wieder von ihrer Politik überzeugen kann. Der Alltag der Bürger und Bürgerinnen soll im Mittelpunkt stehen. So hatten es auch schon einige Präsidiumsmitglieder gefordert.
0: Nach einem folgenschweren Raketenangriff bleibt der Betrieb am Flughafen der saudi-arabischen Hauptstadt Riad noch bis mindestens heute Abend unterbrochen. Das geht aus Daten von Flight Radar 24 hervor. Bei dem Angriff, für den die Houthi-Miliz aus dem Jemen verantwortlich gemacht wird, starben 12 Menschen, mehr als 300 wurden verletzt. Ob sich jetzt die USA direkt einschalten, sei unklar, erklärt ARD-Korrespondentin Anna Osius.
2: Ja, die USA sind enge Verbündete der Saudis und mehrmals haben die Saudis in den vergangenen Wochen auch die USA um Hilfe gebeten, weil die Houthi eben so massiv Saudi-Arabien angegriffen haben. Hilfe kommt aber nur zögerlich, muss man sagen. Die USA wollen sich da eigentlich raushalten. Unklar ist, ob das jetzt so bleibt nach diesem heftigen Angriff. Trump hat sich erstmal entsetzt über den Angriff gezeigt. Das Problem ist ja auch, das Ganze ist eigentlich wegen des USA-Iran-Kriegs wieder erst aufgeflammt. Denn die Houthi sind einfach enge Verbündete des Iran, die Saudis Verbündete der USA. Das heißt, wir sehen hier wirklich, wie sich der Krieg auf die gesamte Region ausgeweitet hat.
0: In Polen soll es Pläne für einen Anschlag auf Regierungschef Tusk und Verteidigungsminister Kosiniak-Kamysz gegeben haben. Eine Sprecherin des Innenministeriums in Warschau teilte mit, die Polizei habe entsprechende Hinweise erhalten. Es sei eine Krisensitzung von Sicherheitsdiensten, Polizei und Vertretern des Innenministeriums angesetzt worden. Einzelheiten sind nicht bekannt. Leo der 14. wird sich an der Lunge operieren lassen. Das kündigte der Papst nach seinem Angelus-Gebet vor den versammelten Gläubigen an. Aus Rom, Anna Giordano.
3: Der Papst sagte wörtlich, die Ärzte haben einen begrenzten Knoten in meiner Lunge festgestellt. Er wurde in einem sehr frühen Stadium entdeckt und ist gut lokalisiert. Schließlich bat der Papst die auf dem Petersplatz versammelten Menschen, für ihn zu beten. Nach Vatikan-Informationen ist der Eingriff bereits in den nächsten Tagen geplant. Anschließend wird der Papst sich etwa eine Woche lang davon erholen. Leo der 14. war im Mai 2025 zum Papst gewählt worden und gilt mit 71 Jahren als eher junger Papst.
0: Am letzten Tag der Buchmesse ist in Frankfurt am Main der Friedenspreis des deutschen Buchhandels verliehen worden. Ausgezeichnet wurde der britisch-französische Völkerrechtler und Schriftsteller Philippe Sainz für seinen Einsatz für Gerechtigkeit, Menschenrechte, Frieden und das Völkerrecht. In seiner Dankesrede in der Paulskirche ging der Autor auf den Nahostkonflikt ein. Er forderte Deutschland auf, das Schweigen über israelische Verbrechen gegen Palästinenser im Gazastreifen zu beenden. Auch Freunde Israels könnten Unrecht benennen, so der 65-Jährige. Frieden brauche Gerechtigkeit, sagte Sainz. Das waren die Nachrichten. Das Wetter in Norddeutschland, zeitweise Auflockerung. Auch Schauer oder einzelne Gewitter, die Höchstwerte erreichen 11 bis maximal 15 Grad. Und die Zeit, es ist 14.04 Uhr.
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1: Um 15 Uhr mit Milat Kupay. Nach dem schlechten Abschneiden bei den jüngsten Landtagswahlen und angesichts weiter sinkender Umfragewerte beraten Spitzenpolitikerinnen und Politiker der CDU über Wege aus der Krise.

0: Politik als auch in der Partei beginnen.
1: CDU-Generalsekretärin Hoppermann. Nach einem folgenschweren Raketenangriff bleibt der Betrieb am Flughafen der saudi-arabischen Hauptstadt Riad noch bis mindestens heute Abend unterbrochen. Das geht aus Daten von Flight Radar 24 hervor. Bei dem Angriff, für den die Houthi-Miliz aus dem Jemen verantwortlich gemacht wird, starben 12 Menschen, mehr als 300 wurden verletzt. Ob sich jetzt die USA direkt einschalten, sei unklar, erklärt ARD-Korrespondentin Anna Osius.
2: Ja, die USA sind enge Verbündete der Saudis und mehrmals haben die Saudis in den vergangenen Wochen auch die USA um Hilfe gebeten, weil die Houthi eben so massiv Saudi-Arabien angegriffen haben. Hilfe kommt aber nur zögerlich, muss man sagen. Die USA wollen sich da eigentlich raushalten. Unklar ist, ob das jetzt so bleibt nach diesem heftigen Angriff. Trump hat sich erstmal entsetzt über den Angriff gezeigt. Das Problem ist ja auch, das Ganze ist eigentlich wegen des USA-Iran-Kriegs wieder erst aufgeflammt. Denn die Houthi sind einfach enge Verbündete des Iran, die Saudis Verbündete der USA. Das heißt, wir sehen hier wirklich, wie sich der Krieg auf die gesamte Region ausgeweitet hat.
1: Die polnische Polizei geht Hinweisen auf einen möglicherweise geplanten Anschlag auf Regierungsmitglieder nach. Wie es aus dem Innenministerium hieß, wird der Vorgang sehr ernst genommen. Aus Warschau, Paulina Milling.
3: Gegen 7 Uhr früh habe man Premierminister Donald Tusk und Verteidigungsminister Władysław Kosiniak-Kamysz über eine eventuelle Bedrohung informiert. Es habe eine hohe Wahrscheinlichkeit bestanden, dass Pläne umgesetzt werden könnten, hieß es bei einem Pressebriefing des polnischen Innenministeriums und der Geheimdienste. Aufgrund der Situation kamen heute Vertreter sämtlicher Sicherheitsbehörden im Antiterrorismuszentrum in Warschau zusammen. Details zum eingegangenen Hinweis wurden wegen laufender Ermittlungen nicht genannt.
1: Die Forderung von US-Präsident Trump, den ukrainischen Präsidenten Selenskyj abzulösen, stößt in der Ukraine auf Kritik. Regierung und Opposition stärkten Selenskyj demonstrativ den Rücken. Aus Kiew, Nils Buhler.
4: Präsident Volodymyr Selenskyj führe das Land in Kriegszeiten, schrieb der ukrainische Außenminister Andriy Sybiha auf der Plattform X. Selenskyj genieße die Unterstützung des ukrainischen Volkes und dieses habe das Recht, selbst zu entscheiden. Äußerungen aus dem Ausland bestätigten nur, dass Selenskyj seine Aufgabe gut erfülle. Selenskyj selbst reagierte bisher nicht direkt auf Trumps Äußerungen, bekräftigte aber sein Angebot, die Angriffe auf russische Energieanlagen zu stoppen. Dafür müsse Russland seinerseits Angriffe auf ukrainische Energieinfrastruktur einstellen, schrieb er in seinem Telegram-Kanal.
1: Das waren die Nachrichten. Das Wetter in Norddeutschland. Zeitweise Auflockerungen, auch Schauer oder einzelne Gewitter, Höchstwerte 11 bis 15 Grad. Nachts fast überall trocken, vereinzelt Regen, teilweise neblig. Tiefstwerte 11 Grad auf Sylt bis 5 Grad in Friedrichstadt, örtlich kühler. Morgen zeitweise freundlich, oft bleibt es trocken bei 13 bis 17 Grad. Und die Zeit, es ist 15.04 Uhr.
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1: Um 16 Uhr mit Milat Kupay. Das CDU-Präsidium ist am Mittag in Berlin zu einer zweitägigen Führungsklausur zusammengekommen. Die Spitzenpolitikerinnen und Politiker wollen gemeinsam über einen Weg aus der schweren Krise der Partei beraten. Hintergrund ist unter anderem das schlechte Abschneiden bei den Landtagswahlen in diesem Jahr. Aus Berlin, Sabine Henkel.
2: Schon im Vorfeld ist die Bedeutung dieser Klausur deutlich geworden. Gleich mehrere CDU-Präsidiumsmitglieder erklärten öffentlich, was sie erwarten. Thüringens Ministerpräsident Mario Vogt verlangt einen inhaltlichen Neustart. Und Hessens Ministerpräsident Boris Rhein sprach davon, den Blick mehr auf das zu richten, was Bürger und Bürgerinnen bewegt. Die hohen Lebenskosten zum Beispiel. Generalsekretärin Franziska Hoppermann erklärte die Klausur zu einem Prozessauftakt. In diesem will die CDU

0: halte den Angriff als fürchterlichen Terrorakt, für den es keine Rechtfertigung gebe. Ähnlich äußerte sich UN-Generalsekretär Guterres. Bei dem Angriff waren nach saudischen Angaben 12 Menschen getötet und mehr als 300 verletzt worden. Vor der Küste Djiboutis hat sich ein schweres Schiffsunglück ereignet. Wie die Internationale Organisation für Migration mitteilte, kamen mindestens 109 Migranten ums Leben. Mehr als 116 Passagiere des gekenterten Bootes werden noch vermisst. Den Angaben zufolge war das Schiff von Djibouti aus in Richtung Jemen unterwegs. Mehr als 80 Menschen überlebten den Schiffbruch. Alle von ihnen sind äthiopische Staatsbürger. Mit einer Podiumsdiskussion beim Norddeutschen Rundfunk hat heute die 4. Hamburger Woche der Pressefreiheit begonnen. Bis zum kommenden Samstag gibt es ein Programm mit vielen Veranstaltungen, die die Bedeutung der Pressefreiheit unterstreichen sollen. Aus Hamburg, Felix Tenbaum.
1: Im Zentrum stehen die Themen Desinformation und Fake News. Außerdem öffnen viele Redaktionen der Medienpartner ihre Türen für Führungen, Workshops oder Dialogformate. Dazu kommen Vorträge, Ausstellungen, Preisverleihungen oder Live-Podcast-Produktionen mit Publikum. Die allermeisten Veranstaltungen sind öffentlich, bei einigen muss man sich vorab online anmelden. Einige Angebote der knapp 60 Partner der Hamburger Woche der Pressefreiheit richten sich auch gezielt an junge Menschen oder Schulklassen.
0: Der FC St. Pauli hat in der zweiten Fußball-Bundesliga seinen zweiten Saisonsieg erzielt. Die Hamburger gewannen am Nachmittag im eigenen Stadion mit 2:0 gegen den Karlsruher SC. Dadurch kletterten sie auf Rang 7. Tabellenführer Hertha BSC schlug die Spielvereinigung Greuther Fürth mit 2:1. Der VfL Bochum unterlag Arminia Bielefeld mit 0:1. In der Formel 1 hat Max Verstappen erstmals den großen Preis von Singapur gewonnen. Der viermalige Weltmeister setzte sich im Red Bull vor Ferrari-Pilot Charles Leclerc und WM-Spitzenreiter Kimi Antonelli durch. Das waren die Nachrichten. Das Wetter in Norddeutschland. Zeitweise Auflockerungen, auch Schauer oder einzelne Gewitter. Höchstwerte 11 bis 15 Grad. Nachts fast überall trocken, vereinzelt Regen, teilweise neblig. Tiefstwerte 11 Grad auf Sylt bis 5 Grad in Friedrichstadt, örtlich kühler. Und morgen zeitweise freundlich bei 13 bis 17 Grad. Es ist 16.04 Uhr.
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1: Um 17 Uhr mit Milat Kupay. Das Präsidium der CDU ist am Mittag zu einer zweitägigen Führungsklausur zusammengekommen. Nach dem schlechten Abschneiden bei den Landtagswahlen in diesem Jahr und angesichts weiter sinkender Umfragewerte sucht die Partei einen Weg aus der Krise. Aus Berlin, Sabine Henkel.
2: CDU-Generalsekretärin Franziska Hoppermann erklärte die Klausur zu einem Prozessauftakt. In diesem will die CDU zu alter Stärke zurückkommen. Die Ergebnisse der Landtagswahlen im Osten bezeichnete Hoppermann als Warnsignale. Die CDU ist in Mecklenburg-Vorpommern an der 5%-Hürde gescheitert und in Berlin und Sachsen-Anhalt hat sie weniger Stimmen bekommen als die Linke bzw. die AfD. Das Präsidium der CDU trifft sich heute und morgen, um zu überlegen, wie sie die Menschen wieder von ihrer Politik überzeugen kann. Der Alltag der Bürger und Bürgerinnen soll im Mittelpunkt stehen. So hatten es auch schon einige Präsidiumsmitglieder gefordert.
1: Nach einem folgenschweren Raketenangriff bleibt der Betrieb am Flughafen der saudi-arabischen Hauptstadt Riad noch bis mindestens heute Abend unterbrochen. Das geht aus Daten von Flight Radar 24 hervor. Bei dem Angriff, für den die Houthi-Miliz aus dem Jemen verantwortlich gemacht wird, starben 12 Menschen, mehr als 300 wurden verletzt. Ob sich jetzt die USA direkt einschalten, sei unklar, erklärt ARD-Korrespondentin Anna Osius.

0: Schiffsunglück vor der Küste Djiboutis sind nach UN-Angaben mindestens 139 Migranten ums Leben gekommen, darunter 15 Kinder. 84 Passagiere des gekenterten Bootes werden noch vermisst, wie die Internationale Organisation für Migration mitteilte. Die Suche nach Toten und möglichen Überlebenden dauere an. Mehr als 80 Menschen überlebten das Schiffsunglück. Den Angaben zufolge war das Schiff von Djibouti aus in Richtung Jemen unterwegs. Der FC St. Pauli hat in der zweiten Fußball-Bundesliga seinen zweiten Saisonsieg erzielt. Die Hamburger gewannen am Nachmittag im eigenen Stadion mit 2:0 gegen den Karlsruher SC und kletterten dadurch auf Tabellenplatz 7. Aus der NDR-Sportredaktion Jens Gideon.
1: Zweiter Heimsieg in Folge, Aufwärtstrend bestätigt. Absteiger FC St. Pauli ist angekommen in der zweiten Liga. Das 2:0 war verdient, weil die Hamburger die besseren Chancen hatten. Trotzdem dauerte es bis zur 32. Minute, um die Führung zu erzielen. Stürmer Cisse traf nach Vorarbeit von Metcalf zum 1:0 Pausenstand. Nach dem Wechsel erstmal Karlsruhe am Drücker, aber wieder der FC St. Pauli mit dem Tor. Freistoß Smith, starker linker Fuß von Ritzka, 2:0. Der KSC erzielte wenig später zwar ein Tor, das allerdings wegen einer Abseitsposition nicht anerkannt wurde. Danach die Gastgeber, starke Verwalter, die wenig bis gar nichts mehr anbrennen ließen.
0: Zweitligatabellenführer Hertha BSC schlug die Spielvereinigung Greuther Fürth mit 2:1. Der VfL Bochum unterlag Arminia Bielefeld mit 0:1. Das waren die Nachrichten. Das Wetter in Norddeutschland. Heute Abend gebietsweise trocken, ein paar Schauer und einzelne Gewitter bei 8 bis 14 Grad. Nachts meist trocken, bei Tiefstwerten von 11 bis 1 Grad. Morgen freundliche Abschnitte, oft bleibt es trocken, 13 bis 17 Grad. Es ist 17.04 Uhr.
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1: Um 18 Uhr mit Reza Waffa. Das Präsidium der CDU ist zu einer zweitägigen Führungsklausur zusammengekommen. Nach dem schlechten Abschneiden bei den Landtagswahlen in diesem Jahr und angesichts weiterer sinkender Umfragewerte sucht die Partei einen Weg aus der Krise. Aus Berlin Sabine Henkel.
2: CDU-Generalsekretärin Franziska Hoppermann erklärte die Klausur zu einem Prozessauftakt. In diesem will die CDU zu alter Stärke zurückkommen. Die Ergebnisse der Landtagswahlen im Osten bezeichnete Hoppermann als Warnsignale. Die CDU ist in Mecklenburg-Vorpommern an der 5%-Hürde gescheitert und in Berlin und Sachsen-Anhalt hat sie weniger Stimmen bekommen als die Linke bzw. die AfD. Das Präsidium der CDU trifft sich heute und morgen, um zu überlegen, wie sie die Menschen wieder von ihrer Politik überzeugen kann. Der Alltag der Bürger und Bürgerinnen soll im Mittelpunkt stehen. So hatten es auch schon einige Präsidiumsmitglieder gefordert.
1: Nach einem folgenschweren Raketenangriff bleibt der Betrieb am Flughafen der saudi-arabischen Hauptstadt Riad noch bis mindestens heute Abend unterbrochen. Das geht aus Daten von Flightradar24 hervor. Bei dem Angriff, für den die Houthi-Miliz aus dem Jemen verantwortlich gemacht wird, starben 12 Menschen, mehr als 300 wurden verletzt. Ob sich jetzt die USA direkt einschalten, sei unklar, erklärt ARD-Korrespondentin Anna Usius.
3: Ja, die USA sind enge Verbündete der Saudis und mehrmals haben die Saudis in den vergangenen Wochen auch die USA um Hilfe gebeten, weil die Houthi eben so massiv Saudi-Arabien angegriffen haben. Hilfe kommt aber nur zögerlich, muss man sagen. Die USA wollen sich da eigentlich raushalten. Unklar ist, ob das jetzt so bleibt nach diesem heftigen Angriff. Trump hat sich erstmal entsetzt über den Angriff gezeigt. Das Problem ist ja auch, das Ganze ist eigentlich wegen des USA-Iran-Kriegs wieder erst aufgeflammt. Denn die Houthi sind einfach enge Verbündete des Iran, die Saudis Verbündete der USA. Das heißt, wir sehen hier wirklich, wie sich der Krieg auf die gesamte Region ausgeweitet hat.
1: Donald Trump hat eine sogenannte Energiewaffenruhe zwischen Russland

0: Haus in Sicherheit gebracht. Verletzt wurde laut Feuerwehr niemand. Der Brand sei am Mittag im Keller des Hauses ausgebrochen, heißt es weiter. In der Fußball-Bundesliga hat der 1. FC Köln die Krise von Borussia Mönchengladbach verschärft. Die Kölner gewannen das rheinische Derby mit 2:1. Aus der NDR-Sportredaktion Martin Seidemann.
1: Die Partie war hitzig, auf dem Platz und vor allem auf den Rängen. Weil es zu Auseinandersetzungen zwischen den Fangruppen kam, musste Schiedsrichter Bart Stübner das Derby mehrere Minuten lang unterbrechen. Unter anderem flogen aus dem Gladbacher Gästeblock Feuerwerkskörper in Richtung Kölner Publikum. Sportlich hat Borussia Mönchengladbach auch nach 5 Spieltagen keinen einzigen Punkt geholt und bleibt Tabellenletzter. Bester Nordklub ist Werder Bremen als 7., der HSV steht vorerst auf dem 12. Platz. In der 2. Liga kam St. Pauli zum 2. Heimsieg in Folge. Ein 2:0 gegen Karlsruhe.
0: Das waren die Nachrichten. Das Wetter in Norddeutschland. Heute Abend gebietsweise trocken, ein paar Schauer und einzelne Gewitter, 8 bis 14 Grad. Nachts meist trocken bei Tiefstwerten von 11 bis 1 Grad. Morgen freundliche Abschnitte, oft bleibt es trocken, Höchstwerte 13 bis 17 Grad. Und am Dienstag teilweise Schauer, die Temperaturen liegen dann bei 13 bis 18 Grad. Die Zeit, es ist 18:04.
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1: Um 19 Uhr mit Reza Wafa. Die Houthi-Rebellen aus dem Jemen warnen vor weiteren Angriffen auf Saudi-Arabien. Gestern hatten sie den Flughafen von Riad mit Raketen beschossen. Dabei wurden 12 Menschen getötet und mehr als 300 verletzt. Aus Kairo, Anna Osius.
2: In einer im Husi-Fernsehsender verlesenen Erklärung heißt es zudem, weitere militärische Maßnahmen der Saudis würden eine noch schärfere Reaktion nach sich ziehen. Dann stehe, Zitat, noch Schlimmeres bevor. Auch am Sonntag gab es Medienberichten zufolge neue Attacken. Das Auswärtige Amt in Berlin erklärte, Angriffe auf weitere Flughäfen seien nicht auszuschließen. Die Behörden Saudi-Arabiens hätten dazu aufgerufen, die Nähe zu Flughäfen zu meiden.
1: Donald Trump hat eine sogenannte Energiewaffenruhe zwischen Russland und der Ukraine verkündet. Beide Länder wollten in ihrem Krieg die gegenseitigen Angriffe auf Energieinfrastruktur mit sofortiger Wirkung einstellen, erklärte der US-Präsident in seinem Online-Dienst Truth Social, ohne Details zu nennen. Der ukrainische Präsident Zelensky zeigte sich in einer ersten Reaktion von Trumps Ankündigung überrascht. Man werde aber einem Energiewaffenstillstand zustimmen, wenn auch Russland einwilligt. Der Kreml hat bisher nicht reagiert. In Polen ist ein Mann festgenommen worden, der einen Anschlag auf Ministerpräsident Tusk geplant haben soll. Das gab Innenminister Kwieciński bekannt. Aus Warschau, Paulina Milling.
3: Die polnischen Sicherheitsbehörden hatten heute früh Informationen über einen möglichen Anschlagsplan auf Premierminister Tusk und Verteidigungsminister Kosiniak-Kamysz erhalten. Bisher ist noch unklar, ob der Festgenommene beiden Regierungsmitgliedern gedroht haben soll oder ob nach weiteren Verdächtigen gesucht wird. Ein Sprecher der Sicherheitskräfte hatte zur Einordnung der Bedrohungslage erklärt, die Angelegenheit sei wörtlich todernst. Regierungssprecher Adam Szłapka hatte zuvor mitgeteilt, der aktuelle Hinweis sei wesentlich beunruhigender gewesen als ähnliche Signale in der Vergangenheit.
1: In der Fußball-Bundesliga hat der 1. FC Köln die Krise von Borussia Mönchengladbach verschärft. Die Kölner gewannen das rheinische Derby mit 2:1. Aus der NDR-Sportredaktion Martin Seidemann.
4: Die Partie war hitzig, auf dem Platz und vor allem auf den Rängen. Weil es zu Auseinandersetzungen zwischen den Fangruppen kam, musste Schiedsrichter Bart Stübner das Derby mehrere Minuten lang unterbrechen. Unter anderem flogen aus dem Gladbacher Gästeblock Feuerwerkskörper in Richtung Kölner Publikum. Sportlich hat Borussia Mönchengladbach auch nach 5 Spieltagen keinen einzigen Punkt geholt und bleibt Tabellenletzter. Bester Nordklub ist Werder Bremen als 7. Der HSV steht vorerst auf dem 12. Platz. In der 2. Liga

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1: Um 20 Uhr mit Reza Wafa. Die Houthi-Rebellen aus dem Jemen drohen mit weiteren Angriffen auf Saudi-Arabien. Gestern hatten sie den Flughafen von Riad mit Raketen beschossen. Dabei wurden 12 Menschen getötet und mehr als 300 verletzt. Aus Kairo, Anna Osius.
2: In einer im Husi-Fernsehsender verlesenen Erklärung heißt es zudem, weitere militärische Maßnahmen der Saudis würden eine noch schärfere Reaktion nach sich ziehen. Dann stehe, Zitat, noch Schlimmeres bevor. Auch am Sonntag gab es Medienberichten zufolge neue Attacken. Das Auswärtige Amt in Berlin erklärte, Angriffe auf weitere Flughäfen seien nicht auszuschließen. Die Behörden Saudi-Arabiens hätten dazu aufgerufen, die Nähe zu Flughäfen zu meiden.
1: Donald Trump hat eine sogenannte Energiewaffenruhe zwischen Russland und der Ukraine verkündet. Beide Länder wollten in ihrem Krieg die gegenseitigen Angriffe auf Energieinfrastruktur mit sofortiger Wirkung einstellen, erklärte der US-Präsident in seinem Online-Dienst Truth Social, ohne Details zu nennen. Der ukrainische Präsident Selenskyj zeigte sich in einer ersten Reaktion von Trumps Ankündigung überrascht. Man werde aber einem Energiewaffenstillstand zustimmen, wenn auch Russland einwilligt. Der Kreml hat bisher nicht reagiert. In Polen ist ein Mann festgenommen worden, der einen Anschlag auf Ministerpräsident Tusk geplant haben soll. Das gab das Innenministerium in Warschau bekannt. Aus Warschau, Paulina Milling.
3: Die polnischen Sicherheitsbehörden hatten heute früh Informationen über einen möglichen Anschlagsplan auf Premierminister Tusk und Verteidigungsminister Kosiniak-Kamysz erhalten. Bisher ist noch unklar, ob der Festgenommene bei den Regierungsmitgliedern gedroht haben soll oder ob nach weiteren Verdächtigen gesucht wird. Ein Sprecher der Sicherheitskräfte hatte zur Einordnung der Bedrohungslage erklärt, die Angelegenheit sei wörtlich todernst. Regierungssprecher Adam Szlapka hatte zuvor mitgeteilt, der aktuelle Hinweis sei wesentlich beunruhigender gewesen als ähnliche Signale in der Vergangenheit.
1: In der Fußball-Bundesliga hat der SC Freiburg die Tabellenspitze übernommen. Die Breisgauer gewannen gegen den FC Schalke 04 mit 2:1. Aus der NDR Sportredaktion Lars Bente.
4: Dabei war Freiburg ab der 64. Minute beim Stand von 1:1 wegen einer gelb-roten Karte gegen Suzuki in Unterzahl. Trotzdem gelang doch noch das 2:1 durch Gotto. Die Freiburger damit zurück auf Tabellenplatz 1, punktgleich mit Borussia Dortmund. Der BVB hat aber die schlechtere Tordifferenz. Punktlos am Tabellenende steht weiterhin Mönchengladbach. Die Borussia hat auch unter dem neuen Trainer Blessin verloren, und zwar das rheinische Derby beim 1. FC Köln. FC-Nationalspieler Elmaler sorgte für den 2:1-Siegtreffer der Kölner. Die Partie musste zwischenzeitlich wegen Ausschreitungen auf den Rängen unterbrochen werden.
1: Das waren die Nachrichten. Das Wetter in Norddeutschland, nachts meist trocken bei Tiefstwerten von 11 bis 1 Grad, morgen meist freundliche Abschnitte, oft trocken bei 13 bis 17 Grad. Die Zeit, es ist 20:03.
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5: Für die Wochenzeitung Die Zeit war Daniel Erdmann vor 10 Jahren schon

Sein AKG, das Eröffnungsstück vom Album Recovering from Y2K, das war Daniel Erdmanns Berliner Formation Erdmann 2000 in eben jenem Jahr 2000. Der Bandleader am Tenorsaxophon, Frank Möbus an der Gitarre, Johannes Fink und John Schröder an Bass und Schlagzeug. Mit 20 Jahren war Daniel Erdmann nach Berlin gekommen, um an der Musikhochschule zu studieren. Sein Lehrer dort wurde Gebhard Ullmann. Er hat mich sehr dazu angespornt, meinen eigenen Weg zu finden, meinen Sound, meine melodischen Wendungen zu suchen, sagt Daniel Erdmann. Überhaupt fühlte ich mich in Berlin wirklich an meinem Platz. Ich habe dort schon während des Studiums viel gespielt.

Noch einmal das ehemalige Berliner Quartett von Daniel Erdmann, zwar in unveränderter Besetzung, aber nun unter dem Namen Erdmann 3000. Passend dazu auch der Albumtitel Welcome to E3K. Später gab es übrigens auch noch eine teils französische Besetzung dieser Band, die hieß dann Erdmann 3000 French Connection. Wir hörten das Stück Helmut Newton aus dem Jahr 2004. Der Jazz sei für ihn die normalste Musik der Welt und das schon seit jungen Jahren, sagt Daniel Erdmann, denn als Jugendlicher lebte er eine Zeit lang in den USA, spielte natürlich dort in der Schulband und da war es auch, wo er vom Alt aufs Tenorsax umgestiegen ist. Tenorsaxophonisten wie Lester Young oder Ben Webster haben ihn früh geprägt mit ihrem eher heiseren, rauchigen, hauchigen Ton am Instrument.

I Love Lurz, ein Stück von Daniel Erdmann vom Album Berlin Calling, erschienen im Jahr 2007. Berlin Calling, das war damals ein spezielles Sextettprojekt mit dem Co-Bandleader Carsten Derr. Wir hörten ihn hier an Piano und Melodika. Die anderen Musiker waren Richard Koch, Ronny Graupe, Oliver Potratz und Sebastian Merck. Es sei ihm wichtig, diese eigenen Stücke zu schreiben, betont Daniel Erdmann. Aber es sind natürlich immer viele Referenzen darin, sagt er, denn ich habe oft die Jazz-Standards gespielt. Es geht mir darum, das Traditionelle und Erlernte mit eigenem Inhalt zu verbinden und so eine Klangwelt zu schaffen, die sich bekannt anfühlt, aber die eben meine eigene ist.

Das unverkennbare Saxophon von Daniel Erdmann, das war sein Stück M39, Route to Bishkek. Wir hörten ihn hier in einem deutsch-schweizerisch-französischen Quartett mit Samuel Rohrer, Frank Möbus und Vincent Courtois. Eine Aufnahme von 2011. Im Begleittext zu diesem Album schreibt Christoph Wagner: Manchmal bläst Daniel Erdmann mit dem heißen Atem eines jungen Archie Shepp, dann wieder mit der Erfindungsgabe und Gültigkeit eines Stan Getz oder so zärtlich gehaucht wie Ben Webster. Und mit seiner Kunst am Saxophon ist Daniel Erdmann auch ein gefragter Sideman bei vielen Kollegen, etwa beim eben gehörten Cellisten Vincent Courtois oder beim Schlagzeuger Erik Schäfer oder auch in der Band des Bassisten Carlos Bica.

Das Quartett des Bassisten Carlos Bica mit Daniel Erdmann am Tenorsaxophon. Die anderen Akteure waren Joao Baradas am Akkordeon und DJ Illvibe an den Turntables. Ein Tanz hieß dieses Stück, aufgenommen 2022. Es basiert auf einer Melodie von Ludwig van Beethoven. Eine Zeit lang hat Daniel Erdmann mit dem Saxophon auch die freie Improvisation erforscht, ganz ohne Melodie und nur mit solchen Klängen, die nichts mit dem gelernten Klang des Saxophons zu tun haben, wie er sagt. Und einiges von diesen ungewöhnlichen Klängen ist dann auch in sein Jazzspiel eingeflossen und hat es noch interessanter, noch brüchiger und vieldeutiger gemacht. Seine Vorbilder für dieses klanglich erweiterte Saxophonspiel seien vor allem, so sagt er, Archie Shepp und Heinz Sauer.

Sans Sulfite, eine Komposition von Daniel Erdmann. Wir hörten ihn hier im Duo mit der Pianistin Aki Takase. Mit ihr hat Erdmann schon in seinen frühen Berliner Jahren zusammengespielt. Inzwischen lebt er ja in Frankreich. 2017 sind sich die beiden aber zufällig am Flughafen von Paris wieder begegnet und entwickelten daraufhin Pläne, erneut zusammenzuarbeiten, zum Beispiel in Aki Takases Berliner Band Japanic. Seit 2019 nun spielen sie auch als unbegleitetes Duo zusammen. Während der Corona-Pandemie haben sie wöchentlich einmal per Videoschaltung geprobt. Ihr zweites Duo-Album von 2023 ist ganz der Musik von Duke Ellington gewidmet. Hier ihre Duo-Version von Ellingtons Ballade Prelude to a Kiss. Daniel Erdmann und Aki Takase.

Prelude to a Kiss von Duke Ellington, das waren Daniel Erdmann am Tenorsaxophon und Aki Takase am Piano, aufgenommen 2023 in Berlin. Eine Band, mit der Daniel Erdmann seit vielen Jahren arbeitet, ist die Formation Das Kapital. Entstanden ist sie aus einer Session beim Schlagzeuger Edward Perrault, und weil bei dieser Session zufällig drei Musiker anwesend waren, wurde die Band dann einfach ein Trio und ist es auch geblieben. Eine Trio-Besetzung bietet viel Freiraum, wenn man improvisiert, sagt Daniel Erdmann, denn es scheint oft ein Element zu fehlen. Nun, bei Das Kapital ist dieses fehlende Element meistens der Bass. Er wird mal vom Saxophon, mal von der Gitarre ersetzt. Die Instrumente finden in dieser Musik also immer wieder neue Rollen und Funktionen.

Jenseits von Gut und Böse. So nennt Daniel Erdmann dieses Stück von 2015, das einige überraschende Wendungen genommen hat. Wir hörten den Saxophonisten zusammen mit Hasse Paulsen an der Gitarre und Edward Perrault am Schlagzeug. Diese drei sind das Trio Das Kapital. Und tatsächlich dem Namen entsprechend ist diese Band zunächst bekannt geworden mit kämpferischen linken Melodien, nämlich Stücken von Hanns Eisler. Ein weiteres Trio, mit dem Daniel Erdmann seit einiger Zeit für Aufsehen sorgt, heißt Velvet Revolution. Trotz dieses Namens geht es hier aber nicht um revolutionäre Lieder, sondern um den sprichwörtlich samtenen Sound von Erdmanns Saxophon. Das Samtene ist hier gleichzeitig die Revolution, sagt er.

La Tigresse vom Trio Velvet Revolution. Das sind Daniel Erdmann am Tenorsaxophon, Theo Cicaldi an der Violine und Jim Hart am Vibraphon. Diese völlig ungewöhnliche Instrumentierung auf die Beine zu stellen, das war für Daniel Erdmann wie ein innerer Zwang, so sagt er. Ohne Schlagzeug bleiben viele Frequenzen in diesem Trio frei, sodass wir zusammen das Schlagzeug ersetzen können. Unsere Musik ist ziemlich rhythmisch, meint Daniel Erdmann. Und das vielleicht Faszinierendste an diesem Trio ist, dass es mal ganz nostalgisch klingt und dann wieder ganz avantgardistisch. Wir hören zum Abschluss unserer Sendung mit Musik des Saxophonisten Daniel Erdmann noch einmal sein Trio Velvet Revolution. Das Stück heißt In My Song There Is a Secret. Und damit verabschiedet sich Hans

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1: Um 21 Uhr mit Reza Waffa. Seit heute Mittag berät das Parteipräsidium der CDU über die Verluste bei den vergangenen drei Landtagswahlen. Sachsens Ministerpräsident Kretschmer betonte im ZDF, die Christdemokraten hätten die Herausforderungen klar erkannt.
2: Also die Stimmung war sehr ernsthaft, getragen von dem Willen, etwas für dieses Land zu bewegen. Wir sehen die Sorgen, wir sehen die Umfragewerte und wir sehen vor allen Dingen, dass Deutschland in keinem guten Zustand ist. Und die Frage ist, wie kommen wir da raus? Was uns eint, ist das gemeinsame Verständnis, es geht nur mit wirtschaftlichem Wachstum. Dieses Land muss wieder auf die Beine kommen. Das wird dann viele Probleme auch im Sozialbereich lösen. Und das ist die Grundvoraussetzung, dass auch Vertrauen zurückkommt.
1: Der Ministerpräsident von Sachsen, Kretschmer. US-Präsident Trump hat angekündigt, Russland und die Ukraine würden ab sofort keine Energieanlagen mehr angreifen. Bisher hat aber keine der Kriegsparteien eine solche Vereinbarung bestätigt. Aus Washington, Anne Schneider.
3: Aus Kiew fiel die Reaktion zurückhaltend aus. Präsident Volodymyr Zelensky sagte, die Ankündigung sei für ihn neu. Sollte Russland einem solchen Schritt zustimmen, werde die Ukraine aber ebenfalls mitziehen. Aus Moskau gibt es bislang keine Stellungnahme. Das Weiße Haus hat keine weiteren Einzelheiten genannt. Ob die angekündigte Energiewaffenruhe tatsächlich bereits vereinbart ist, bleibt damit offen.
1: Nach einem geplanten Anschlag auf den polnischen Regierungschef Tusk hat die Polizei einen Verdächtigen festgenommen. Der Mann sei in Niederschlesien gefasst worden, sagte ein Sprecher des Geheimdienstkoordinators. Tusk selbst dankte den Polizisten für ihr schnelles und entschlossenes Handeln. Zuvor hatten die Sicherheitsbehörden zudem Hinweise, dass auch Verteidigungsminister Kosiniak-Kamysz ein Ziel sein könnte. Polen ist ein wichtiger westlicher Verbündeter der Ukraine. Es fühlt sich auch selbst von Moskau bedroht und rüstet deshalb deutlich auf. In der Fußball-Bundesliga hat der SC Freiburg die Tabellenspitze übernommen. Die Breisgauer gewannen gegen den FC Schalke 04 mit 2:1. Aus der NDR Sportredaktion Lars Bente.
4: Dabei war Freiburg ab der 64. Minute beim Stand von 1:1 wegen einer gelb-roten Karte gegen Suzuki in Unterzahl. Trotzdem gelang doch noch das 2:1 durch Gotto. Die Freiburger damit zurück auf Tabellenplatz 1, punktgleich mit Borussia Dortmund. Der BVB hat aber die schlechtere Tordifferenz. Punktlos am Tabellenende steht weiterhin Mönchengladbach. Die Borussia hat auch unter dem neuen Trainer Blessin verloren, und zwar das rheinische Derby beim 1. FC Köln. FC-Nationalspieler Elmala sorgte für den 2:1-Siegtreffer der Kölner. Die Partie musste zwischenzeitlich wegen Ausschreitungen auf den Rängen unterbrochen werden.
1: Das waren die Nachrichten. Das Wetter in Norddeutschland. Nachts meist trocken bei Tiefstwerten von 11 bis 1 Grad. Morgen freundliche Abschnitte. Oft bleibt es trocken, die Höchstwerte morgen bei 13 bis 17 Grad. Es ist 21.03 Uhr.
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6: Mein Beethoven. Unter diesem Motto stand das Konzert, das wir gleich gemeinsam hören dürfen. Und hinter mein steht und stand in dem Fall Dieter Ilk. Als Bassist und Feinschmecker gehören für Dieter Ilk Musik und Lebensart untrennbar zusammen. Und auch zwischen Jazz und Klassik gibt es keine Trennung. Als klassisch studierter Bassist zählen Verdi, Wagner oder Beethoven zu seinen großen, genreübergreifenden Inspirationsquellen. Dieter Ilk ist der Mann an der Seite und an den Seiten. Auf sein Bassfundament vertrauen zahlreiche Künstler wie Till Brönner, Thomas Quasthoff, Randy Brecker

Moin, moin. Sagt man noch hier. So wahnsinnig ruhig hier. Entspannt. Ihre Gesichter sind genauso erwartungsvoll wie unsere. Schön, dass Sie da sind. Wir haben angefangen mit einer Klaviersonate, die Sie unter dem Titel Pastorale vielleicht kennen. Und als zweites die Ode an die Freude. Als letztes hörten Sie einen Teil aus der großen Fuge. Und jetzt widmen wir uns einer Auftragskomposition von Ludwig van Beethoven für einen Londoner Verleger. Ja, auch die hohe Kunst musste von etwas leben. Und da gibt es irische Lieder und zwei davon haben mich ziemlich gefangen, die haben wir bearbeitet. Eins davon hören Sie, das heißt Heimkehr nach Ulster. Aber bevor wir den nächsten Ton spielen, möchte ich sehr gerne meine Mitmusiker vorstellen, ohne die ich hier allein wäre. Ich fange heute rechte Hand von mir an, linke Hand von Ihnen. Am Piano mein Wunschpianist Rainer Böhm. Am Schlagzeug mein Wunschschlagzeuger Patrice Herral.

Das war aus dem Streichquartett Opus 132. Danksagung. Klingt jetzt fast wie in der Kirche. Vor allen Dingen, weil sie so schweigsam zuhören. Da traue ich mich gar nicht laut zu sprechen. Dafür werden wir jetzt ein bisschen lauter.

0: Das war jetzt aus der sogenannten Hammerklaviersonate. Wer es nicht weiß, zur damaligen Zeit war das Piano eins der Instrumente, die am stärksten fortentwickelt wurden. Und Beethoven hat sich sehr stark auch dafür interessiert, Klaviere zu bekommen, Flügel zu bekommen, die immer lauter wurden. Hat teilweise ein bisschen was mit seiner zunehmenden Schwerhörigkeit zu tun. Damals gab es noch kein Schlagzeug, wollte Patrice sagen. Und
1: bevor er mich ganz aus dem Konzept bringt,
0: werde ich jetzt sagen, was wir als nächstes spielen. Das ist wieder aus den irischen Volksweisen und hat den Titel Soldier's Dream.

Dieter Ilg am Kontrabass, Rainer Böhm am Klavier und Patrice Eral am Schlagzeug. Live im Februar 2015 im NDR in Hamburg. Und dieses Trio spielt bis heute sehr erfolgreich zusammen. Dieter Ilg hat noch so einige klassische Themen und Komponisten für den Jazz adaptiert, wie Bach, Wagner, Verdi oder Ravel. 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Im Anschluss geht es gleich weiter mit der ARD-Kulturnacht der Bücher. Viel Spaß dabei wünscht Claudia Hartmann. Und bis dahin hören wir Mond und Schein, Dieter Ilgs Blick auf die Mondscheinsonate, live im NDR 2015.

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1: Um 22 Uhr mit Reza Waffa. Die CDU sucht bei ihrer Führungsklausur heute und morgen in Berlin nach einem Weg aus einer der schwersten Krisen ihrer gut 80-jährigen Geschichte. Matthias Deiß aus dem ARD-Hauptstadtstudio erläutert, wie sich die CDU jetzt aufstellen will.
2: Nun, es soll ein Strategiepapier geben mit konkreten Maßnahmen. Die CDU will darin deutlich machen, dass man neben sperrigen Reformen nun auch konkret etwas für die vielen tun will, die gerade unter den gestiegenen Kosten leiden. Stichwort Energiepreise zum Beispiel. Und dann ist in der CDU noch ein echter Richtungsstreit ausgebrochen. Für Hessens Ministerpräsident Rhein ist die CDU nicht konservativ genug und Familienministerin Prien sagt, sie muss linker werden.
1: US-Präsident Trump hat angekündigt, Russland und die Ukraine würden ab sofort keine Energieanlagen mehr angreifen. Bisher hat aber keine der Kriegsparteien eine solche Vereinbarung bestätigt. Aus Washington, Anne Schneider.
3: Aus Kiew fiel die Reaktion zurückhaltend aus. Präsident Volodymyr Zelensky sagte, die Ankündigung sei für ihn neu. Sollte Russland einem solchen Schritt zustimmen, werde die Ukraine aber ebenfalls mitziehen. Aus Moskau gibt es bislang keine Stellungnahme. Das Weiße Haus hat keine weiteren Einzelheiten genannt. Ob die angekündigte Energiewaffenruhe tatsächlich bereits vereinbart ist, bleibt damit offen.
1: Nach einem geplanten Anschlag auf den polnischen Regierungschef Tusk hat die Polizei einen Verdächtigen festgenommen. Der Mann sei in Niederschlesien gefasst worden, sagte ein Sprecher des Geheimdienstkoordinators. Tusk selbst dankte den Polizisten für ihr schnelles und entschlossenes Handeln. Zuvor hatten die Sicherheitsbehörden zudem Hinweise, dass auch Verteidigungsminister Kosiniak-Kamysz ein Ziel sein könnte. Polen ist ein wichtiger westlicher Verbündeter der Ukraine. Es fühlt sich auch selbst von Moskau bedroht und rüstet deshalb deutlich auf. In der Fußball-Bundesliga hat der SC Freiburg die Tabellenspitze übernommen. Die Breisgauer gewannen gegen den FC Schalke 04 mit 2:1. Aus der NDR Sportredaktion Lars Bente.
4: Dabei war Freiburg ab der 64. Minute beim Stand von 1:1 wegen einer gelb-roten Karte gegen Suzuki in Unterzahl. Trotzdem gelang doch noch das 2:1 durch Gotto. Die Freiburger damit zurück auf Tabellenplatz 1, punktgleich mit Borussia Dortmund. Der BVB hat aber die schlechtere Tordifferenz. Punktlos am Tabellenende steht weiterhin Mönchengladbach. Die Borussia hat auch unter dem neuen Trainer Blessin verloren, und zwar das rheinische Derby beim 1. FC Köln. FC-Nationalspieler Elmaler sorgte für den 2:1-Siegtreffer der Kölner. Die Partie musste zwischenzeitlich wegen Ausschreitungen auf den Rängen unterbrochen werden.
1: Das waren die Nachrichten. Das Wetter in Deutschland, nachts meist trocken, teils neblig, in Vorpommern noch Regen, Tiefstwerte 11 bis 0 Grad, morgen fast überall trocken, gebietsweise heiter, in Vorpommern noch Regen, Höchstwerte 11 bis 18 Grad. Es ist 22.03 Uhr.
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5: Und mit Aufnahmen vom Elb Jazz Festival 2015 mit Jora Feitmanns Jazz Experience. Schön, dass Sie dabei sind. In dieser Woche hat Jora Feitmann seinen 90. Geburtstag gefeiert und es wurde bereits viel von ihm hier im Programm auf NDR Kultur vorgestellt. Sein Engagement für Frieden ist immens und seine Klarinette ist sein Werkzeug dafür. Er wird zum Glück nicht müde, für eine bessere Welt zu spielen. Ich komme nicht auf die Bühne, um zu zeigen, dass ich ein Instrument spielen kann. Ich nehme meine Klarinette zur Hand, um die Menschen an meinem Inneren teilhaben zu lassen, hat er einmal gesagt. 1936 wurde Feitmann in Buenos Aires geboren. Er wuchs mit der Klezmer-Tradition schon als Kind auf. Seine Familie stammte aus Osteuropa. Er hat einen absolut eigenen Ton und man erkennt ihn sofort. 2015 war er zu Gast beim Elb Jazz Festival. Das Konzert fand damals in der Maschinenbauhalle bei Blum und Voss statt. Hier sind Jora Feitmann Klarinette, Renko Dirks Gitarre, Stefan Braun Cello und Guido Jäger am Bass.

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0: And now the third one, the gute Frage, wer hat geschrieben das? Stefan of Gyora.
1: If you like it, ich habe geschrieben.

Bravo! Grazie, grazie, grazie.

0: Dank.
1: Jura Feitmann, Jazz Experience. Live 2015 beim Elbjazz Festival. Mit Jura Feitmann Klarinette, Renko Dirks Gitarre, Stefan Braun Cello und Guido Jäger Bass. Diese Besetzung gibt es in der Form nicht mehr, aber Feitmann steht noch immer auf der Bühne und begeistert das Publikum, das er mit großer Leichtigkeit um seinen kleinen Finger wickelt, auch in seinem biblischen Alter. Sein Konzertkalender ist nach wie vor prall gefüllt. 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Vor allem in der prall gefüllten Mediathek gibt es viel zu entdecken. Nach den Nachrichten geht es hier weiter mit dem NDR Elbphilharmonieorchester und dem NDR Vokalensemble, die im gemeinsamen Konzert die Mythen hinter berühmten Heldenfiguren erkunden. Viel Spaß dabei wünscht Ihnen Claudia Hartmann.

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1: Um 23 Uhr mit Resa Waffer. Die CDU sucht bei ihrer Führungsklausur heute und morgen in Berlin nach einem Weg aus einer der schwersten Krisen ihrer gut 80-jährigen Geschichte. Matthias Deiß aus dem ARD-Hauptstadtstudio erläutert, wie sich die CDU jetzt aufstellen will.
2: Nun, es soll ein Strategiepapier geben mit konkreten Maßnahmen. Die CDU will darin deutlich machen, dass man neben sperrigen Reformen nun auch konkret etwas für die vielen tun will, die gerade unter den gestiegenen Kosten leiden. Stichwort Energiepreise zum Beispiel. Und dann ist in der CDU noch ein echter Richtungsstreit ausgebrochen. Für Hessens Ministerpräsident Rhein ist die CDU nicht konservativ genug und Familienministerin Prien sagt, sie muss linker werden.
1: US-Präsident Trump hat angekündigt, Russland und die Ukraine würden ab sofort keine Energieanlagen mehr angreifen. Bisher hat aber keine der Kriegsparteien eine solche Vereinbarung bestätigt. Aus Washington, Anne Schneider.
3: Aus Kiew fiel die Reaktion zurückhaltend aus. Präsident Volodymyr Zelensky sagte, die Ankündigung sei für ihn neu. Sollte Russland einem solchen Schritt zustimmen, werde die Ukraine aber ebenfalls mitziehen. Aus Moskau gibt es bislang keine Stellungnahme. Das Weiße Haus hat keine weiteren Einzelheiten genannt. Ob die angekündigte Energiewaffenruhe tatsächlich bereits vereinbart ist, bleibt damit offen.
1: Nach einem geplanten Anschlag auf den polnischen Regierungschef Tusk hat die Polizei einen Verdächtigen festgenommen. Der Mann sei in Niederschlesien gefasst worden, sagte ein Sprecher des Geheimdienstkoordinators. Tusk selbst dankte den Polizisten für ihr schnelles und entschlossenes Handeln. Zuvor hatten die Sicherheitsbehörden zudem Hinweise, dass auch Verteidigungsminister Kosiniak-Kamysz ein Ziel sein könnte. Polen ist ein wichtiger westlicher Verbündeter der Ukraine. In der Fußball-Bundesliga hat der SC Freiburg die Tabellenspitze übernommen. Die Breisgauer gewannen gegen den FC Schalke 04 mit 2:1. Aus der NDR Sportredaktion Lars Bente.
4: Dabei war Freiburg ab der 64. Minute beim Stand von 1:1 wegen einer gelb-roten Karte gegen Suzuki in Unterzahl. Trotzdem gelang doch noch das 2:1 durch Gotto. Die Freiburger damit zurück auf Tabellenplatz 1, punktgleich mit Borussia Dortmund. Der BVB hat aber die schlechtere Tordifferenz. Punktlos am Tabellenende steht weiterhin Mönchengladbach. Die Borussia hat auch unter dem neuen Trainer Blessin verloren, und zwar das rheinische Derby beim 1. FC Köln. FC-Nationalspieler El Mala sorgte für den 2:1-Siegtreffer der Kölner. Die Partie musste zwischenzeitlich wegen Ausschreitungen auf den Rängen unterbrochen werden.
1: Das waren die Nachrichten. Das Wetter in Deutschland. Nachts meist trocken, teils neblig, in Vorpommern noch Regen. Tiefstwerte 11 bis 0 Grad. Morgen fast überall trocken, gebietsweise heiter. In Vorpommern noch Regen, die Höchstwerte morgen bei 11 bis 18 Grad. Es ist 23.03 Uhr.
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6: Für die Fachwelt ist Alma Naidu eines der größten Gesangstalente dieses Landes. Hervorgehoben wird vor allem ihre zart-elegische, klare und intonationssichere Stimme, was allerdings viele andere Seiten der 31-Jährigen unterschlägt. Aufgewachsen ist Alma Naidu in München als Tochter einer Opernsängerin und eines Dirigenten. Klavier- und Geigenunterricht, später dann Tanz- und Musicalgesang, wie auch das Gitarrespiel und eine Vorliebe für die Metalband Metallica gehörten zu ihrem breit gefächerten musikalischen Werdegang. Zudem studierte Alma Naidu naheliegenderweise auch Jazzgesang, und zwar an der Hochschule für Musik und Theater in München sowie an der Royal Academy of Music in London, wo sie beispielsweise von der Jazz-Ikone Norma Winston unterrichtet wurde. Wir haben es bei Alma Naidu also mit einer überaus facettenreich geprägten Künstlerin zu tun, die bei ihren Auftritten eben genau so zu erleben ist. In den folgenden 56 Minuten nachzuprüfen anhand eines Mitschnitts, der am 27. Juni 2026, also am heißesten Tag des Jahres, auf der Jazz Baltica am Timmendorfer Strand entstand. Bei einem Konzert mit ihrem Quartett, zu dem sie ganz herzlich Thomas Haag begrüßt.

Wow. Es ist so eine riesengroße Freude, hier zu sein. Und ich muss gleich zu Anfang zugeben, ich bin wirklich aufgeregt. Das ist so ein besonderer Auftritt. Es ist auch schön, mal wieder so eine richtige Aufregung zu spüren. Aber ich habe mich riesig gefreut auf diesen Abend hier mit euch. Und jetzt bin ich so froh, dass es endlich passiert und wir hier einen wunderschönen, sehr warmen Abend miteinander verbringen. Ich darf euch zuallererst meine unglaubliche Band vorstellen. An den Drums, Feindchen Renner! Am Bass, Florian Stierzhofer! Und an den Gitarren, Ferdinand Kerner! Wir werden mit euch die nächsten 60 Minuten zusammen verbringen. Ich habe ganz viel Musik dabei von meinen 2 Alben, die bislang veröffentlicht sind. Wir haben angefangen mit Something About the Rain von meinem Debütalbum Alma und es ging weiter mit Someday My Love von meinem aktuellen Album, ein Song, den ich meiner kleinen Nichte gewidmet habe. Und wir bleiben bei dem aktuellen Album Redefine und spielen einen Song für euch. Da habe ich so ein bisschen meine Rock-slash-Metallica-Vergangenheit reinverarbeitet und dachte mir, ach, es ist Zeit, mal eine Rockballade zu schreiben. Und wie sich's für eine Rockballade gehört, gibt es natürlich ein episches E-Gitarren-Solo, was heute Ferdinand Kerner für euch spielen wird. Der Song heißt Downside of Love.

Das war Downside of Love, Rock Baltica. Und jetzt darf ich einen Special Guest auf die Bühne bitten. Vielleicht könnt ihr schon ahnen, wer das sein mag. Nils Landgren. Ja, da ist er. Juhu. Nils Landgren, everyone.

Wie geht's euch hitzetechnisch? Alle noch genug hydriert? Heiß, ja, hier auch. Wir schaffen's. Zur Abkühlung spielen wir jetzt ein Lied über einen Berg in Franken. Wer schon mal da war, weiß, was jetzt kommt. Ich habe einem Berg in Franken ein Stück gewidmet. Und das spielen wir jetzt für euch. Das trägt den Titel Valbella, so heißt auch der Berg. Und ja, ich werde nicht auf Fränkisch singen, aber ich wünsche viel Spaß mit Valbella.

Vielen Dank. Ich möchte diesen Moment kurz nutzen. Wir sind zwar noch nicht am Ende, aber sonst vergesse ich es später, um euch nochmal ein bisschen was über die Band zu erzählen, weil es ist absolut nicht selbstverständlich, dass man das Privileg hat, mit Freunden auf der Bühne zu stehen und auf Tour zu sein. Und ich habe dieses Privileg und das freut mich so sehr, weil damit macht einfach alles viel mehr Spaß, wenn man mit so tollen Menschen und Freunden auf der Bühne ist. Flo und ich zum Beispiel kennen uns tatsächlich seit der Schule, also seit inzwischen 18 Jahren ungefähr, waren schon gemeinsam in diversen Schulbands, haben schon in Musicals zusammen getanzt, haben dann auch zusammen Gesang studiert und ich freue mich riesig, dass er jetzt auch mit mir auf der Bühne steht. Deswegen bitte nochmal einen Applaus für Flo Stiersdorfer am Bass. Auch Falli und ich kennen uns schon eine ganze Weile. Wir haben uns im Studium kennengelernt, auch mit Flo zusammen. Also 10 Jahre ist es her, waren dann im Landesjugendjazzorchester Bayern, haben in diversen Big Bands zusammengespielt und Falli war auch von Anfang an in meiner Band mit dabei, prägt meinen Sound maßgeblich und ich bin total froh, dass du nach wie vor mit dabei bist und sowas Wunderbares aus meiner Musik machst. Valentin Renner an den Drums. Und Ferdi ist quasi der Neuzuwachs, jetzt seit ein paar Jahren. Und auch bei dir bin ich wahnsinnig froh, dich dabei zu haben. Es ist grandios, jemanden zu haben, der Akustik und E-Gitarre so perfekt spielt. Und egal, ob man ihm was Klassisches hinlegt oder ihn ein Rockgitarren-Solo spielen lässt, Ferdi beherrscht alles und singt dazu auch noch wunderbar. Ferdinand Kirner! Applaus.

Good Old Town, Alma Naidu, mit einer Vokaldarbietung, angesichts derer ihr häufig zugedachte weibliche Klischeezuschreibung wie engelsgleich eher ein wenig in die Irre führen. Aufgenommen am 27. Juni 2026 auf der Jazz Baltica am Timmendorfer Strand, wo auf der Festival-Hauptbühne eine mitten im Leben stehende Alma Naidu samt kongenialer Band zu erleben war, die sich kraftvoll und souverän zwischen vielerlei Genres wandelnd präsentierte, was durchaus ein wenig an die Carole King der 70er Jahre erinnerte, an eine Sängerin und Songschreiberin, die es ebenfalls verstand, Eingängigkeit mit Komplexität zu verbinden. 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Mein Name ist Thomas Haag. Vielen Dank fürs Zuhören und bis bald.

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1: Um 0 Uhr mit Ronald Lessig. Die CDU sucht bei ihrer Führungsklausur heute in Berlin nach einem Weg aus einer der schwersten Krisen ihrer gut 80-jährigen Geschichte. Matthias Deiß aus dem ARD-Hauptstadtstudio erklärt, wie sich die CDU jetzt aufstellen will.
2: Nun, es soll ein Strategiepapier geben mit konkreten Maßnahmen. Die CDU will darin deutlich machen, dass man neben sperrigen Reformen nun auch konkret etwas für die vielen tun will, die gerade unter den gestiegenen Kosten leiden. Stichwort Energiepreise zum Beispiel. Und dann ist in der CDU noch ein echter Richtungsstreit ausgebrochen. Für Hessens Ministerpräsident Rhein ist die CDU nicht konservativ genug und Familienministerin Prien sagt, sie muss linker werden.
1: US-Präsident Trump hat angekündigt, Russland und die Ukraine würden ab sofort keine Energieanlagen mehr angreifen. Bisher hat aber keine der Kriegsparteien eine solche Vereinbarung bestätigt. Aus Washington Anne Schneider.
3: Aus Kiew fiel die Reaktion zurückhaltend aus. Präsident Volodymyr Zelensky sagte, die Ankündigung sei für ihn neu. Sollte Russland einem solchen Schritt zustimmen, werde die Ukraine aber ebenfalls mitziehen. Aus Moskau gibt es bislang keine Stellungnahme. Das Weiße Haus hat keine weiteren Einzelheiten genannt. Ob die angekündigte Energiewaffenruhe tatsächlich bereits vereinbart ist, bleibt damit offen.
1: Nach einem geplanten Anschlag auf den polnischen Regierungschef Tusk hat die Polizei einen Verdächtigen festgenommen. Der Mann sei in Niederschlesien gefasst worden, sagte ein Sprecher des Geheimdienstkoordinators. Tusk selbst dankte den Polizisten für ihr schnelles und entschlossenes Handeln. Zuvor hatten die Sicherheitsbehörden zudem Hinweise, dass auch Verteidigungsminister Kosiniak-Kamysz ein Ziel sein könnte. Polen ist ein wichtiger westlicher Verbündeter der Ukraine. In der Fußball-Bundesliga hat der SC Freiburg die Tabellenspitze übernommen. Die Breisgauer gewannen gegen den FC Schalke 04 mit 2:1. Aus der Sportredaktion Lars Bente.
4: Dabei war Freiburg ab der 64. Minute beim Stand von 1:1 wegen einer gelb-roten Karte gegen Suzuki in Unterzahl. Trotzdem gelang doch noch das 2:1 durch Gotto. Die Freiburger damit zurück auf Tabellenplatz 1, punktgleich mit Borussia Dortmund. Der BVB hat aber die schlechtere Tordifferenz. Punktlos am Tabellenende steht weiterhin Mönchengladbach. Die Borussia hat auch unter dem neuen Trainer Blessin verloren, und zwar das rheinische Derby beim 1. FC Köln. FC-Nationalspieler Elmaler sorgte für den 2:1-Siegtreffer der Kölner. Die Partie musste zwischenzeitlich wegen Ausschreitungen auf den Rängen unterbrochen werden.
1: Das waren die Nachrichten. Das Wetter in Deutschland. Überwiegend trocken, teils Nebel in Vorpommern, noch Regen bei 11 bis 0 Grad. Tagsüber fast überall trocken, gebietsweise heiter bei 11 bis 18 Grad. Und am Dienstag heiter, teils wolkig, von Westen Regen bis 20 Grad. Es ist 0:03 Uhr.
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1: Um 1 Uhr mit Ronald Lessig. Das Präsidium der CDU berät seit gestern darüber, welche Konsequenzen die Partei aus den letzten Landtagswahlen ziehen sollte. Die Christdemokraten mussten im September mehrere Wahlniederlagen einstecken und stehen auch in aktuellen Umfragen schlecht da. Thorsten Lange aus der Nachrichtenredaktion zu der Frage, welche Themen diskutiert wurden.
2: Bleibt die CDU bei dem straffen Reformkurs und der Priorität auf mehr Wirtschaftswachstum oder ergänzt sie diesen Kurs mit Entlastungen für die Bürger? Diese Frage hat nach Angaben von Beobachtern breiten Raum eingenommen in den bisherigen Beratungen. Der rheinland-pfälzische Ministerpräsident Schnieder etwa hat vorgeschlagen, die Stromsteuer für alle zu senken. Auch grundsätzlichere Fragen wurden angeschnitten. So soll Hessens Ministerpräsident Rhein für einen konservativeren Kurs plädiert haben. Familienministerin Prien eher für einen linkeren.
1: Saudi-Arabien meldet einen weiteren Angriff auf einen internationalen Flughafen. Diesmal ist Dammam betroffen. Laut Behörden hat ein Geschoss dort Schäden angerichtet. Gestern war der internationale Flughafen der Hauptstadt Riad wieder Ziel von Attacken gewesen. Es gab mehrere Verletzte. Bei einem Angriff am Sonnabend wurden 13 Menschen getötet und mehr als 300 weitere verletzt. Saudi-Arabien macht die jemenitische Houthi-Miliz verantwortlich. In dem Land findet momentan eine Energiekonferenz statt, an der auch Bundeswirtschaftsministerin Reiche teilnimmt. Nach einem geplanten Anschlag auf den polnischen Regierungschef Tusk hat die Polizei einen Verdächtigen festgenommen. Der Mann sei in Niederschlesien gefasst worden, sagte ein Sprecher des Geheimdienstkoordinators. Tusk selbst dankte den Polizisten für ihr schnelles und entschlossenes Handeln. Zuvor hatten die Sicherheitsbehörden zudem Hinweise, dass auch Verteidigungsminister Kosiniak-Kamysz ein Ziel sein könnte. In der Fußball-Bundesliga hat der SC Freiburg die Tabellenspitze übernommen. Die Breisgauer gewannen gegen Schalke mit 2:1 aus der Sportredaktion Lars Bente.
3: Dabei war Freiburg ab der 64. Minute beim Stand von 1:1 wegen einer gelb-roten Karte gegen Suzuki in Unterzahl. Trotzdem gelang doch noch das 2:1 durch Gotto. Die Freiburger damit zurück auf Tabellenplatz 1, punktgleich mit Borussia Dortmund. Der BVB hat aber die schlechtere Tordifferenz. Punktlos am Tabellenende steht weiterhin Mönchengladbach. Die Borussia hat auch unter dem neuen Trainer Blessin verloren, und zwar das rheinische Derby beim 1. FC Köln. FC-Nationalspieler El Mahler sorgte für den 2:1-Siegtreffer der Kölner. Die Partie musste zwischenzeitlich wegen Ausschreitungen auf den Rängen unterbrochen werden.
1: Das waren die Nachrichten. Das Wetter in Deutschland. Überwiegend trocken, teilweise Nebel in Vorpommern, Regen 11 bis 0 Grad. Tagsüber überall trocken, gebietsweise heiter bis 18 Grad. Die Zeit, es ist 1:03 Uhr.
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0: 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Um 2 Uhr mit Ronald Lessig. Das Präsidium der CDU berät seit gestern darüber, welche Konsequenzen die Partei aus den letzten Landtagswahlen ziehen sollte. Die Christdemokraten mussten im September mehrere Wahlniederlagen einstecken und stehen auch in aktuellen Umfragen schlecht da. Thorsten Lange aus der Nachrichtenredaktion zu der Frage, welche Themen diskutiert wurden.
1: Bleibt die CDU bei dem straffen Reformkurs und der Priorität auf mehr Wirtschaftswachstum oder ergänzt sie diesen Kurs mit Entlastungen für die Bürger? Diese Frage hat nach Angaben von Beobachtern breiten Raum eingenommen in den bisherigen Beratungen. Der rheinland-pfälzische Ministerpräsident Schnieder etwa hat vorgeschlagen, die Stromsteuer für alle zu senken. Auch grundsätzlichere Fragen wurden angeschnitten. So soll Hessens Ministerpräsident Rhein für einen konservativeren Kurs plädiert haben, Familienministerin Prien eher für einen linkeren.
0: Saudi-Arabien meldet einen weiteren Angriff auf einen internationalen Flughafen. Diesmal ist Dammam betroffen. Laut Behörden hat ein Geschoss dort Schäden angerichtet. Gestern war der internationale Flughafen der Hauptstadt Riad wieder Ziel von Attacken gewesen. Es gab einen Toten und mehrere Verletzte. Bei dem Angriff am Sonnabend wurden 13 Menschen getötet und mehr als 300 weitere verletzt. Saudi-Arabien macht die jemenitische Husi-Miliz verantwortlich. In Mecklenburg-Vorpommern rückt wohl eine rot-rot-grüne Regierung näher. SPD, Linke und Grüne wollen heute mit Koalitionsverhandlungen beginnen. In den Vorgesprächen hatten sie sich auf mehrere Ziele verständigt, darunter den Erhalt von Krankenhausstandorten, eine stärkere Bürgerbeteiligung und weiterhin beitragsfreie Kitas. Bei der Landtagswahl war die AfD stärkste Kraft geworden, sie hat aber keine Mehrheit.